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1: Ich bin Tine Klimach. Israels Luftwaffe hat Ziele im Westen und im Zentrum des Irans angegriffen. Das teilte das israelische Militär in den frühen Morgenstunden auf X mit. Der Angriff folgte auf iranische Raketenangriffe auf Israel am Abend zuvor. Laut dem israelischen Militär wurden alle Raketen der ersten Wellen abgefangen. Zuvor hatte Israel wiederum in Vororten der libanesischen Hauptstadt Beirut angegriffen, trotz einer von US-Präsident Trump verkündeten Waffenruhe. Die Kriege, Konflikte und geopolitischen Spannungen auf der Welt drohen, die Atommächte weltweit in eine Spirale der Aufrüstung zu treiben. Das geht aus dem neuen Bericht des Stockholmer Friedensinstituts SIPRI hervor. Ein neues nukleares Wettrüsten habe bereits begonnen, heißt es.
2: Die Welt wird von Jahr zu Jahr unsicherer. Zusammen verfügen die Atommächte über 12.000 Atomsprengköpfe. Statt auf Abrüstung setzten sie auf Abschreckung, so die Friedensforscher. In der Praxis bedeutet das, jeder Nuklearstaat modernisiert oder erweitert sein Atomwaffenarsenal, was eine Kettenreaktion auslöse. Die Maßnahmen eines Landes führten zu ähnlichen Schritten in anderen. In diesem Wettrüsten übernehme Europa eine immer aktivere Rolle, so die Forscher. Ein Grund seien Zweifel an der Verlässlichkeit der USA. Aus Skandinavien, Sigrid Harms.
1: Frauen und Männer sollten für die gleiche Arbeit das gleiche Gehalt bekommen. Dabei sollen neue EU-Regeln helfen. Aber Deutschland hat die Regeln zur Lohntransparenz nicht umgesetzt und verstößt damit ab heute gegen EU-Recht. Gestern endete nämlich die Frist, bis zu der die EU-Staaten Zeit hatten, ihr nationales Recht anzupassen.
3: Deutschland hat auch schon angekündigt, dass die Regeln in den nächsten Monaten angepasst werden sollen. Mit möglichst wenig Bürokratie. Was sich dann ändern soll? Bewerber sollen früh die Info bekommen, was das Einstiegsgehalt ist. Wer schon einen Job hat, soll erfahren können, was die Kollegen im Durchschnitt verdienen. Gruppiert nach Geschlecht, also nicht nach einzelnen Menschen. So sollen zum Beispiel Frauen erkennen, wenn Männer mit gleichen Aufgaben mehr verdienen. Und größere Arbeitgeber müssen künftig regelmäßig berichten, wie die Entgeltlücke zwischen Frauen und Männern ist. Die EU-Vorgaben sind damit strenger als das, was in Deutschland bisher gilt. Aus Brüssel an Christine Wenzel.
1: Zum Sport. Tennisprofi Alexander Zverev hat die French Open gewonnen. Der 29-jährige Hamburger setzte sich im Finale in Paris in 5 Sätzen gegen den Italiener Flavio Cobolli durch. Es ist der erste Grand-Slam-Titel für Zverev.
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1: Ich bin Katrin Müller. Die SPD pocht auf eine spürbare finanzielle Entlastung der Bürger durch eine Reform der Einkommensteuer. Es müssten dann schon mindestens um die 500 Euro im Jahr sein, sagte die Co-Parteivorsitzende und Bundesarbeitsministerin Bärbel Baas im Ersten. Die Koalition habe das Versprechen abgegeben, eine Einkommensteuerreform zu machen, die wirklich dauerhaft entlaste, sagte Baas. Die müsse zum 1. Januar 2027 in Kraft treten. Deutschland, Frankreich, Großbritannien und die Ukraine haben den russischen Präsidenten Wladimir Putin zu einer sofortigen Waffenruhe und Verhandlungen über ein Ende des Krieges aufgerufen. Ausgangspunkt dafür soll die derzeitige Frontlinie in der Ukraine sein.
2: In der Erklärung nennen sie Voraussetzungen für einen dauerhaften Frieden. Putin soll unter anderem einer Waffenruhe zustimmen. Die derzeitige Frontlinie sollte Ausgangspunkt für die Verhandlungen sein. Die Ukraine müsse Sicherheitsgarantien bekommen, sobald eine Waffenruhe in Kraft trete. Und Verhandlungsergebnisse, die die EU und NATO betreffen, denen müssten die Mitgliedstaaten zustimmen. Mit der Erklärung soll der diplomatische Prozess wieder in Gang gebracht werden. Tine Klimach, Nachrichtenredaktion.
1: Israels Luftwaffe hat Ziele im Westen und im Zentrum des Irans angegriffen. Das teilte das israelische Militär auf der Plattform X mit. Der Angriff folgte auf iranische Raketenangriffe auf Israel am Abend zuvor. Am späten Abend hatten Staatsmedien der Islamischen Republik mehrere Raketensalven auf den Erzfeind gemeldet. Israel wiederum hatte in Vororten der libanesischen Hauptstadt Beirut angegriffen, trotz einer von US-Präsident Donald Trump verkündeten Waffenruhe. Zum Sport. Tennisstar Alexander Zverev hat das Finale der French Open gewonnen. Der 29-Jährige setzte sich in Paris gegen den Italiener Flavio Cobolli in 5 Sätzen durch. Zverev holte damit den ersten Grand-Slam-Titel seiner Karriere.
3: Mit diesem Sieg gehört Alexander Zverev endlich zu den ganz Großen in der Tenniswelt. Der letzte Deutsche, dem im Einzel ein Sieg bei einem Grand-Slam-Turnier gelungen ist, war Boris Becker. 30 Jahre ist das inzwischen her. Für Zverev ist auch ein kleiner Fluch gebrochen. Seine 3 Grand-Slam-Finals vorher hatte er alle verloren. Diesmal in Paris hat er auch davon profitiert, dass der Weltranglisten-Erste Jannik Sinner früh ausgeschieden ist und der Sieger der vergangenen beiden Jahre Carlos Alcaraz verletzt fehlte. Jan-Henna Reitze, Sportredaktion.
1: Und die deutsche Nationalmannschaft bezieht heute nach dem knapp gewonnenen Testspiel in Chicago am Wochenende ihr WM-Quartier. Das liegt im US-Bundesstaat North Carolina.
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4: Ich bin Leo Melchersmann. In der Jesuitenkirche in Trier gibt es eine Ausstellung zum Thema Prävention sexualisierter Gewalt zu sehen. Darüber berichtet das bischöfliche Generalvikariat Trier. Unter dem Namen Erkennen, Reagieren hängen in der Jesuitenkirche T-Shirts mit Bildern und Illustrationen bedruckt und sollen auf reale Missbrauchserfahrungen hinweisen. Trier ist eine von vielen anderen europäischen Städten, in denen diese Exposition stattfindet. Zuvor war sie zum Beispiel bereits in Warschau oder Prag zu sehen. In Trier ist sie noch bis zum 30. Juni für Zuschauer geöffnet.
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5: Wir starten heute relativ freundlich in die neue Woche. Die meiste Zeit gibt es einen Mix aus Sonne und Wolken, aber Regen ist nicht ausgeschlossen. Vor allem am Abend könnte es noch ein bisschen runtertröpfeln und auch die Wolken ziehen sich zwischenzeitlich dann immer mal wieder relativ dicht zu. Aber immerhin, Temperaturen sind wieder wärmer geworden. Die liegen nämlich heute bei maximal 23 Grad.
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5: Die Karte, die ist noch komplett frei, also in Trier ist noch gar nichts los. Ich wünsche euch eine gute Fahrt.
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5: Mobile Blitzer liegen ja jetzt um die Zeit noch nicht vor. Wenn ihr aber heute was seht, dann gerne melden unter Trier 462 88 4 und der 0.
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5: Guten Morgen, liebe Trierer, ich bin Dori und ich wünsche euch einen schönen Wochenstart in Kalenderwoche 24. Wie immer geht's gleich los mit unseren Veranstaltungstipps, denn Vorfreude ist ja bekanntlich die beste Freude, ne? Nach 2 Songs geht's los, also bleibt gerne dran, bis gleich.
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1: So, liebe Trierer, habt ihr denn heute Abend schon was vor? Wenn nicht, dann hätte ich eine Idee für euch, und zwar das Public Singing mit Julia Reidenbach in der Tufa. Welches Lied gesungen wird, das ist noch geheim, das erfahrt ihr erst vor Ort. Aber eins steht fest, am Ende des Abends steht ein auftrittsreifes Lied und es war ganz viel Spaß dabei. Tickets gibt's an der Touri-Info und auch bei Ticket Regional. Los geht's um 19 Uhr. Eltern und Saunaliebhaber, aufgepasst. Das Kaskade-Erlebnisbad und die Saunawelt in Bitburg laden morgen Nachmittag von 15 Uhr bis 17.30 Uhr zum gemeinsamen Saunieren mit Kind ein. Eine Anmeldung vorab müsst ihr machen. Kinder zwischen 3 und 8 Jahren saunieren aber kostenlos. Weitere Infos gibt's dann auch auf der Website des Kaskade-Erlebnisbads. Und für alle, die noch nicht wissen, was sie mal werden möchten, haben wir auch noch den passenden Tipp. Wie jedes Jahr findet morgen und übermorgen wieder die Jobmesse in der Stadthalle Bitburg statt. Mit dabei sind wieder viele Unternehmen, die natürlich auch jede eurer offenen Fragen beantworten. Morgen könnt ihr von 9 bis 14 Uhr und am Mittwoch dann von 9 bis 13 Uhr kostenlos und auch ganz ohne Anmeldung vorbeischauen.
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1: Mit Leo Melchersmann einen schönen Montag zusammen. In der Jesuitenkirche in Trier gibt es eine Ausstellung zum Thema Prävention sexualisierter Gewalt zu sehen. Darüber berichtet das bischöfliche Generalvikariat Trier. Unter dem Namen Erkennen, Reagieren hängen in der Jesuitenkirche T-Shirts mit Bildern und Illustrationen bedruckt und sollen auf reale Missbrauchserfahrungen hinweisen. Trier ist eine von vielen anderen europäischen Städten, in denen diese Exposition stattfindet. Zuvor war sie zum Beispiel bereits in Warschau oder Prag zu sehen. In Trier ist sie noch bis zum 30. Juni für Zuschauer geöffnet. Die Ausstellung war bereits im Trierer Dom an den Heilig-Rock-Tagen zu sehen. Die Stadt Trier geht auch in diesem Jahr mit verschiedenen Projekten gegen die kommende Hitze vor. Das geht aus einer Pressemitteilung der Stadt hervor. So sollen in der Brotstraße und am Viehmarktplatz begrünte Inseln bestehen bleiben und auch der Alleenring soll noch stärker begrünt werden. In der Bahnhofstraße soll zudem das Regenwasser stärker gespeichert werden. Alle Orte, die hitzeresistent sind, gibt es gesammelt auf der Kühle-Orte-Karte auf der Website der Stadt Trier. Das Hotel Ibis Styles in Trier bekommt einen neuen Betreiber und bleibt somit weiter bestehen. Laut Volksfreund wird das Hotel von der Vorreiter AG mit Sitz in Saarburg übernommen. Die Mitarbeitenden des Hotels werden weiter beschäftigt. Das Ibis Styles Hotel gehörte vorher zur Revo-Gruppe, die im Januar diesen Jahres Insolvenz für rund 140 ihrer Tochtergesellschaften angemeldet hat. Die ÖDP Trier kritisiert Bundeslandwirtschaftsminister Alois Rainer scharf dafür, dass er die bundesweiten staatlichen Pestizid-Luftkontrollen streichen möchte. Das hat die ÖDP in einer Pressemitteilung bekannt gegeben. Auch das Umweltinstitut München e.V. äußert auf seiner Website Kritik am Minister und hat eine Petition veröffentlicht. Gefordert wird in der Petition, die Kontrollen fortzusetzen, die Ergebnisse zu veröffentlichen und die gewonnenen Daten in politische Entscheidungen einfließen zu lassen. Und das Beste kommt zum Schluss. Die historische Dampflok in der Bahnhofstraße in Konz soll in den nächsten Wochen instand gesetzt werden. Das geht aus einer Pressemitteilung der Verbandsgemeindeverwaltung Konz hervor. Unter anderem soll die Lok gereinigt und dauerhaft vor Rost geschützt werden. Die Sanierungsarbeiten sollen bis Mitte Juli dauern.
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2: Wir starten heute relativ freundlich in die neue Woche. Die meiste Zeit gibt es einen Mix aus Sonne und Wolken, aber Regen ist nicht ausgeschlossen. Vor allem am Abend könnte es noch ein bisschen runtertröpfeln und auch die Wolken ziehen sich zwischenzeitlich dann immer mal wieder relativ dicht zu. Aber immerhin, Temperaturen sind wieder wärmer geworden. Die liegen nämlich heute bei maximal 23 Grad.
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2: Noch sehe ich keine größeren Staustellen. Ich würde aber sicherheitshalber ein paar Minuten mitnehmen auf den üblichen verdächtigen Straßen, der A64 und der B419 an den beiden Stellen. Ja, knubbelt es sich ja eigentlich immer morgens etwas. Ansonsten halte ich euch natürlich auf dem Laufenden und wünsche euch eine gute Fahrt.
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2: Mobile Blitzer liegen mir jetzt um die Zeit noch nicht vor. Wenn ihr aber heute was seht, dann gerne melden unter Trier 462 88 4 und der 0.
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0: People are People war das und gleich geht's hier weiter mit Seal und Crazy. Vorher wollen wir aber mal einen schnellen Blick aufs heutige Programm werfen und das bietet Natur, Kultur und auch Politik. Wir starten gleich um kurz nach sieben mit einem Blick rüber nach Trier-Biwer, denn dort stehen wichtige Hochwasserschutzmaßnahmen am Biwer-Bach an. Der hat 2024 für diverse vollgelaufene Keller gesorgt und das soll natürlich möglichst nicht nochmal passieren. Abgesehen davon lernen wir heute aber auch das Trierer Theater Rampenlicht genauer kennen. Das steht jetzt nämlich mit einer neuen Produktion auf der Bühne, die auf einem richtigen Filmklassiker basiert aus den 70ern. Mehr dazu hört ihr ab 8 und danach hat dann unser Kulturdezernent Markus Nöll auch noch einen Veranstaltungstipp mit dabei. Ja, und ein bisschen Bildung muss ja auch noch sein, ne? Deshalb hören wir um kurz nach 9 mal rein, was letzte Woche bei der Unternehmertagung in Mainz besprochen wurde. Kleiner Spoiler, die Themen, die sind auch für uns Trierer interessant. Also mal wieder ein bisschen von allem heute bei uns. Ich freue mich, wenn ihr dabei bleibt.
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1: So, ihr Lieben, wir gucken kurz auf die Straßen und in Trier ist noch nicht viel los. Hier haben wir einen kleineren Stau aktuell in der Kölner Straße Richtung Innenstadt, sind so um die 5 Minuten. Und auf der B419 von Temmels in Richtung Mellen, da braucht ihr 11 Minuten länger. Ansonsten habt ihr noch freie Fahrt. Ich wünsche euch ein gutes Ankommen.
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1: Ich bin Katrin Müller. Israels Luftwaffe hat Ziele im Westen und im Zentrum des Irans angegriffen. Das teilte das israelische Militär auf der Plattform X mit. Weitere Details gab es zunächst nicht. Der Angriff folgte auf iranische Raketenangriffe auf Israel am Abend zuvor.
2: Alle Raketen wurden abgefangen, hieß es aus Israel. Zuvor hatte das israelische Militär aber auch wieder Vororte in der libanesischen Hauptstadt angegriffen, obwohl US-Präsident Trump eine Waffenruhe verkündet hatte. Doch die ist brüchig. Trump macht aber weiter Druck auf Israel. Tenor, haltet euch zurück, denn er will offenbar unbedingt mit Iran ein Abkommen verhandeln. Und nun wächst die Sorge, dass die Lage in Nahost eskaliert. Claudia Wächter, Nachrichtenredaktion.
1: Die SPD pocht auf eine spürbare finanzielle Entlastung der Bürger durch eine Reform der Einkommensteuer. Es müssten dann schon mindestens um die 500 Euro im Jahr sein, sagte die Co-Parteivorsitzende und Bundesarbeitsministerin Bärbel Baas im Ersten. Die Einkommensteuerreform müsse zum 1. Januar 2027 in Kraft treten, so Baas. 3 Wochen nach dem tödlichen Einsturz eines Hauses im sächsischen Görlitz sind 2 mutmaßliche Buntmetalldiebe im Visier der Ermittler. Sie stehen im Verdacht, die Rohrleitungen im Gebäude beschädigt und oder manipuliert zu haben. Das teilten Polizei und Staatsanwaltschaft mit. Die Männer wurden festgenommen und sitzen wegen anderer Tatvorwürfe bereits in U-Haft. Zum Sport. Nach dem Testspiel in Chicago am Wochenende bezieht die deutsche Nationalmannschaft heute ihr WM-Quartier. Das liegt in Winston-Salem im US-Bundesstaat North Carolina. In dem riesigen Hotelkomplex soll es der Mannschaft an nichts fehlen.
3: Das Graylin Estate sieht so aus wie ein altes britisches Schloss. Das riesige Hotelgelände hat mehrere Gebäude, 85 Zimmer, 5 Premium-Suiten und nebenan einen großen Park. Bundestrainer Nagelsmann schwärmte bei einem Besuch besonders von den vielen Begegnungsstätten. Die Profis werden wohl mit dem Rad zum Trainingsgelände fahren, das rund 10 Minuten entfernt liegt. Der Campus einer privaten Uni hat 2 große Plätze und einen Kraftraum. Der Ort Winston-Salem ist eher klein und gemütlich. Zu den Gruppenspielen muss das Team jeweils rund 2 Stunden fliegen. Thomas Bremser, Sportredaktion.
1: Und Tennisstar Alexander Zverev hat das Finale der French Open gewonnen. Der 29-Jährige setzte sich in Paris gegen den Italiener Flavio Cobolli in 5 Sätzen durch. Zverev holte damit den ersten Grand-Slam-Titel seiner Karriere.
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4: Ich bin Leo Melchersmann. Die Stadt Trier geht auch in diesem Jahr mit verschiedenen Projekten gegen die kommende Hitze vor. Das geht aus einer Pressemitteilung der Stadt hervor. So sollen in der Brotstraße und am Viehmarktplatz begrünte Inseln bestehen bleiben und auch der Alleenring soll noch stärker begrünt werden. In der Bahnhofstraße soll zudem das Regenwasser stärker gespeichert werden. Alle Orte, die hitzeresistent sind, gibt es gesammelt auf der Kühle-Orte-Karte auf der Website der Stadt Trier.
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5: Wir starten heute Morgen und auch am Vormittag mit einem Mix aus Sonne und Wolken in die neue Woche. Später im Laufe des Nachmittags und am Abend kann es dann aber auch noch ein bisschen Regen geben. Von daher nehmt zur Sicherheit mal den Schirm mit. Dazu gibt es heute 22 Grad, also mal wieder Zwiebellook-Wetter. Und auch die nächsten Tage, die sehen relativ freundlich aus. Es wird aber noch mal ein Ticken kühler. Also so richtiges Schwimmbadwetter ist erstmal noch nicht gemeldet.
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5: Mittlerweile haben wir kleinere Staustellen im Trierer Stadtgebiet, zum Beispiel am Katharinenufer in Richtung Kaiser-Wilhelm-Brücke, da hängt es 3 Minuten und circa 5 Minuten braucht ihr länger aus dem Martinerfeld durch die Kölner Straße auch in Fahrtrichtung City. Ansonsten sieht hier alles noch soweit frei aus. Wo wir aber auch schon längeren Stau haben, ist wie so oft morgens auf der B419. Von Temmels Richtung Wellen braucht ihr 11 Minuten länger, in der Gegenrichtung fängt es auch an, so ein bisschen, so 2-3 Minütchen sich zu knubbeln. Ich wünsche euch eine gute Fahrt.
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5: Geblitzt wird nach wie vor in der Olewiger Straße. Da steht der Blitzeranhänger seit letzter Woche. Und zwar relativ weit unten Richtung Kaiserthermen. Hier ist 30 erlaubt. Wenn ihr noch was seht, dann meldet euch sehr gern bei uns. Trier 462 884 und die 0 ist die Nummer zu uns ins Studio.
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5: Es ist kurz nach 7, ich bin Dori, hallöchen. Im August 24 hat es in Trier-Biwer einige Überschwemmungen gegeben. Der Biwerbach ist da nämlich nach einem heftigen Gewitter über die Ufer getreten. Damit sowas nicht nochmal passiert, steht bald eine Renaturierung des Bachs an. Was das genau bedeutet, das besprechen wir gleich nach zwei Songs in der Playlist. Also bleibt gern dabei.
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0: Hallöchen, hier ist Antenne Trier, das war Zoe Wees mit Girls Like Us. So, liebe Trierer, ich hätte da jetzt mal einen kurzen Zungenbrecher für euch. Achtung, Biberbach Renaturierung. Ja, wie leicht ging euch das über die Lippen? Also ich habe mich bei Biberbachtal schon allein 20 Mal versprochen in meiner Laufbahn hier bei Antenne Trier. Aber genug von den Zungenbrechern. Es geht jetzt hier um den Biberbach, den kennen wir ja. Julian Lehnert, Leiter beim Amt Stadtraum Trier. Was ist denn überhaupt eine Renaturierung?
1: Eine Renaturierung an sich bedeutet, dass wir dem Gewässer mehr Platz zur Verfügung stellen, wieder in einen natürlichen Zustand zurückversetzen und hier eine biologische und ökologische Vielfalt wiederherstellen.
0: Und warum wird der Biberbach denn jetzt renaturiert?
1: Wir können auf der einen Seite Hochwasserschutz generieren und auf der anderen Seite ökologische Vielfalt generieren. Und das ist eine Win-Win-Situation für beide Seiten und wir können hier wirklich ein cooles Projekt zum Ende bringen.
0: Der Bach wird ja zum Beispiel breiter gemacht und so in seine natürliche Form zurückgeführt. Was ist denn sonst noch so geplant?
1: Ja, um einfach nur ein Beispiel zu machen, wollen wir für die anliegende Grundschule hier den Bach einfach erlebbarer machen. Und dafür bauen wir eine neue Brücke, sodass wir von der Schule direkt an den Bach herangehen können und die Kinder und Jugendlichen an dieser Stelle auch den Bach erleben können und hier auch biologische Bildung und ökologische Bildung genießen können.
0: Das klingt doch nach einem guten Projekt, von dem hoffentlich alle profitieren werden. Egal ob Kinder, die mehr am Bach spielen können oder auch die Anwohner, die vor möglichen künftigen Hochwassern geschützt werden.
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1: So, im Stadtgebiet in Trier ist noch nicht allzu viel los, aber wir haben schon zwei Staustellen. Einmal circa 7 Minuten am Kran- und Katharinenufer in Richtung Innenstadt und dann noch so circa 4 bis 5 Minuten auf der Zumainer Straße auch stadteinwärts. Sonst sieht hier aber alles noch soweit frei aus. Dann gucken wir noch rüber nach Luxemburg auf die B419. Da braucht ihr aktuell gute 10 Minuten länger von Temmels in Richtung Wellen und in der Gegenrichtung ein bisschen Stop and Go einplanen. Ich wünsche euch eine gute Fahrt. Fahrt bitte vorsichtig.
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1: Mit Leo Melchersmann einen schönen Montag zusammen. In der Jesuitenkirche in Trier gibt es eine Ausstellung zum Thema Prävention sexualisierter Gewalt zu sehen. Darüber berichtet das bischöfliche Generalvikariat Trier. Unter dem Namen Erkennen, Reagieren hängen in der Jesuitenkirche T-Shirts mit Bildern und Illustrationen bedruckt und sollen auf reale Missbrauchserfahrungen hinweisen. Trier ist eine von vielen anderen europäischen Städten, in denen diese Exposition stattfindet. Zuvor war sie zum Beispiel bereits in Warschau oder Prag zu sehen. In Trier ist sie noch bis zum 30. Juni für Zuschauer geöffnet. Die Ausstellung war bereits im Trierer Dom an den Heilig-Rock-Tagen zu sehen. Die Stadt Trier geht auch in diesem Jahr mit verschiedenen Projekten gegen die kommende Hitze vor. Das geht aus einer Pressemitteilung der Stadt hervor. So sollen in der Brotstraße und am Viehmarktplatz begrünte Inseln bestehen bleiben und auch der Alleenring soll noch stärker begrünt werden. In der Bahnhofstraße soll zudem das Regenwasser stärker gespeichert werden. Alle Orte, die hitzeresistent sind, gibt es gesammelt auf der Kühle-Orte-Karte auf der Website der Stadt Trier. Das Hotel Ibis Styles in Trier bekommt einen neuen Betreiber und bleibt somit weiter bestehen. Laut Volksfreund wird das Hotel von der Vorreiter AG mit Sitz in Saarburg übernommen. Die Mitarbeitenden des Hotels werden weiter beschäftigt. Das Ibis Styles Hotel gehörte vorher zur Revo-Gruppe, die im Januar diesen Jahres Insolvenz für rund 140 ihrer Tochtergesellschaften angemeldet hat. Die ÖDP Trier kritisiert Bundeslandwirtschaftsminister Alois Rainer scharf dafür, dass er die bundesweiten staatlichen Pestizid-Luftkontrollen streichen möchte. Das hat die ÖDP in einer Pressemitteilung bekannt gegeben. Auch das Umweltinstitut München e.V. äußert auf seiner Website Kritik am Minister und hat eine Petition veröffentlicht. Gefordert wird in der Petition, die Kontrollen fortzusetzen, die Ergebnisse zu veröffentlichen und die gewonnenen Daten in politische Entscheidungen einfließen zu lassen. Und das Beste kommt zum Schluss. Die historische Dampflok in der Bahnhofstraße in Konz soll in den nächsten Wochen instand gesetzt werden. Das geht aus einer Pressemitteilung der Verbandsgemeindeverwaltung Konz hervor. Unter anderem soll die Lok gereinigt und dauerhaft vor Rost geschützt werden. Die Sanierungsarbeiten sollen bis Mitte Juli dauern.
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2: Heute Morgen und auch am Vormittag ist es erstmal noch ziemlich freundlich im Antenneland. Im Laufe des Nachmittags und Abends kommt dann aber wahrscheinlich auch noch ein bisschen Regen dazu und die Wolken verdichten sich etwas. Im Laufe des Tages sind aber immerhin 22 Grad gemeldet, also ziemlich angenehmes Wetter. In den nächsten Tagen gehen die Temperaturen nochmal ein bisschen nach unten, aber dafür ist dann ganz viel Sonne in Sicht.
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2: Aktuell ist noch nicht allzu viel los. Wir haben aber schon ein paar kleine Staus im Stadtgebiet, zum Beispiel 7 Minuten am Kran- und Katharinenufer Richtung Innenstadt. In der Aachener Straße Richtung Martinerfeld sind es 3 Minuten Stop and Go. Gleiches gilt für die zur Mainer Straße Richtung Ascoli-Piceno. Und dann haben wir noch 10 Minuten Stop and Go auf der B419 Tempels Richtung Wellen.
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2: Geblitzt wird nach wie vor in der Oleviger Straße. Da steht der Blitzeranhänger seit letzter Woche und zwar relativ weit unten Richtung Kaiserthermen. Hier ist 30 erlaubt. Wenn ihr noch was seht, dann meldet euch sehr gern bei uns. Trier 462 884 und die 0 ist die Nummer zu uns ins Studio.
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1: Mittlerweile ist ein bisschen was los im Trierer Stadtgebiet. Wir starten mal auf der Westseite in der Aachener Straße, im Martinerfeld und der Kölner Straße. Da haben wir momentan stadteinwärts eine gute Viertelstunde Wartezeit. Dann 3 Minuten Minimum die Bitburger runter in Richtung City einplanen. 5 Minuten am Kranen- und Katharinenufer stadteinwärts. Dann gucken wir mal noch ganz kurz in die Kyranzer Straße. Auch hier haben wir in beiden Richtungen momentan so 4 Minuten Stop and Go. Etwas Wartezeit einplanen dann noch in der Oleviger Straße Richtung Innenstadt. Und da steht übrigens auch ein Blitzer. Von daher schön langsam fahren, hier ist 30. Und auf der A602 stadteinwärts haben wir auch noch mal 5 Minuten Stop and Go. So, dann gucken wir noch kurz rüber nach Luxemburg. 11 Minuten hier noch auf der B419 von Temmels Richtung Wellen einplanen. Und in diesem Sinne, fahrt vorsichtig und kommt gut ins Ziel.
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1: Ich bin Katrin Müller. Die Ölpreise sind nach der jüngsten Eskalation im Nahen Osten wieder deutlich gestiegen. So kostete ein Barrel Rohöl der weltweiten Referenzsorte Brent zur Lieferung im August am frühen Morgen rund 97 US-Dollar. Das sind 4% mehr als Ende vergangener Woche. Am Abend hatte der Iran zum ersten Mal seit 2 Monaten wieder Raketen auf Israel abgefeuert. Die Angriffe erfolgten als Reaktion auf israelische Angriffe auf die Hisbollah-Miliz im Libanon. Kriege, Konflikte und geopolitische Spannungen auf der Welt drohen die Atommächte weltweit in eine Spirale der Aufrüstung zu treiben. Das geht aus einem neuen Bericht des Stockholmer Friedensforschungsinstituts SIPRI hervor. Ein neues nukleares Wettrüsten habe bereits begonnen, heißt es.
2: Die Welt wird von Jahr zu Jahr unsicherer. Zusammen verfügen die Atommächte über 12.000 Atomsprengköpfe. Statt auf Abrüstung setzten sie auf Abschreckung, so die Friedensforscher. In der Praxis bedeutet das, jeder Nuklearstaat modernisiert oder erweitert sein Atomwaffenarsenal, was eine Kettenreaktion auslöse. Die Maßnahmen eines Landes führten zu ähnlichen Schritten in anderen. In diesem Wettrüsten übernehme Europa eine immer aktivere Rolle, so die Forscher. Ein Grund seien Zweifel an der Verlässlichkeit der USA. Aus Skandinavien, Sigrid Harms.
1: Am Flughafen München ist der Flugverkehr am Morgen ohne größere Probleme gestartet. Nach einem Feueralarm im Tower und einer etwa 2-stündigen Einstellung des Flugbetriebs am Abend gab es laut Website des Flughafens am Morgen bereits einige Starts. Es wurden aber auch Annullierungen angezeigt. Als Ursache des Alarms wurde ein Defekt in einem Lüfter entdeckt. Ein Bauteil wurde ausgewechselt. Zum Sport. Tennisstar Alexander Zverev hat das Finale der French Open gewonnen. Der 29-Jährige setzte sich in Paris gegen den Italiener Flavio Cobolli in 5 Sätzen durch. Zverev holte damit den ersten Grand-Slam-Titel seiner Karriere.
3: Mit diesem Sieg gehört Alexander Zverev endlich zu den ganz Großen in der Tenniswelt. Der letzte Deutsche, dem im Einzel ein Sieg bei einem Grand-Slam-Turnier gelungen ist, war Boris Becker. 30 Jahre ist das inzwischen her. Für Zverev ist auch ein kleiner Fluch gebrochen. Seine 3 Grand-Slam-Finals vorher hatte er alle verloren. Jan-Henner Reitze, Sportredaktion.
1: Und die deutsche Nationalmannschaft bezieht heute nach dem knapp gewonnenen Testspiel in Chicago am Wochenende ihr WM-Quartier. Das liegt im US-Bundesstaat North Carolina.
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4: Ich bin Leo Melchersmann. In der Jesuitenkirche in Trier gibt es eine Ausstellung zum Thema Prävention sexualisierter Gewalt zu sehen. Darüber berichtet das bischöfliche Generalvikariat Trier. Unter dem Namen Erkennen, Reagieren hängen in der Jesuitenkirche T-Shirts mit Bildern und Illustrationen bedruckt und sollen auf reale Missbrauchserfahrungen hinweisen. Trier ist eine von vielen anderen europäischen Städten, in denen diese Exposition stattfindet. Zuvor war sie zum Beispiel bereits in Warschau oder Prag zu sehen. In Trier ist sie noch bis zum 30. Juni für Zuschauer geöffnet.
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5: Heute ist das Wetter überwiegend freundlich gemeldet, zumindest mal bis zum Nachmittag. Dann ziehen sich die Wolken wahrscheinlich etwas zu und es kann auch ein bisschen tröpfeln. Von daher nehmt auch zur Sicherheit mal den Schirm mit. 22 Grad sind gemeldet, ist eigentlich perfekt für einen Zwiebellook, kann man später noch im T-Shirt rumlaufen. Und die nächsten Tage gibt es auch noch mal ein bisschen Mischmasch. Die meiste Zeit über wird es ziemlich freundlich, ab und an mal ein bisschen Regen dazu.
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5: In Trier haben wir momentan vor allem Stau rund um die Kaiser-Wilhelm-Brücke. Also zum Beispiel in der Aachener Straße, im Martinerfeld und der Kölner Straße. Das ist ja auch der größte Stau mit einer guten Viertelstunde. Mindestens 5 Minuten dauert es aber auch länger, die Wittburger runter in Richtung Innenstadt. Kranen- und Katharinenufer Richtung Kaiser-Wilhelm-Brücke. Dann haben wir noch die Riesling-Weinotto-Lewiger Straße mit 3-4 Minuten Stop-and-Go. Außerdem auch in der Saarstraße Richtung Südallee ein bisschen was einplanen und auf der A602 Richtung Verteilerkreis. 10 Minuten dann noch auf der B419 Temmel Richtung Wellen und das war's fürs Erste. Ich wünsche euch eine gute und sichere Fahrt.
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5: Geblitzt wird immer noch in der Oleviger Straße aus einem Anhänger raus. Hier ist 30 erlaubt. Und wenn ihr sonst noch irgendwas habt für uns, gerne melden unter Trier 462 884 und der 0.
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5: Hallo und schönen Montagmorgen, ihr Lieben, ich bin Dori. Diese Stunde steht ganz im Zeichen der Kultur, denn wir schauen zum einen, was beim Theater Rampenlicht Neues ansteht, aber auch Kulturdezernent Markus Nöhl hat noch einen Tipp für uns auf Lager. Also ich würde sagen, bleibt gern dabei, wir hören uns in weniger als 8 Minuten schon wieder.
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0: Guten Morgen, ihr hört Antenne Trier gleich mit Sabrina Carpenter und Taste. Ich bin Dori. Sommerzeit ist auch Kulturzeit, liebe Trierer. Und diese Woche steht wieder Theater auf dem Programm. Das Ensemble Rampenlicht ist gestern mit seiner neuen Inszenierung gestartet, über die wir auch gleich noch ein bisschen mehr erfahren. Erstmal wollen wir jetzt aber mehr über die Gruppe erfahren. Melanie Snyder-Telle aus dem Regie-Team stellt sie uns vor.
1: Wir sind Rampenlicht e.V., also ein gemeinnütziger Kulturverein hier aus Trier. Und unser Ziel ist es, Menschen die Möglichkeit zu geben, Kunst und Kultur nicht einfach nur so zu erleben, sondern auch selbst kreativ und aktiv mitzumachen. Wir bringen einfach Menschen zusammen, die Lust haben, auf der Bühne zu stehen oder einfach Bock darauf haben, Teil eines künstlerischen Prozesses zu sein.
0: Auf der Bühne steht das Theaterensemble jetzt mit Einer flog über das Kuckucksnest. Ein echter Filmklassiker aus den 1970er Jahren. Worum geht's denn da? Das erklärt uns Regisseurin Anna Weinand.
2: Das Stück spielt in einer psychiatrischen Anstalt. Geleitet wird die Station von der sehr strengen Schwester Ratched, die ein Regiment aus Disziplin und Ordnung aufrechterhalten möchte. Irgendwann wird der Patient Randall Patrick McMurphy eingewiesen und trifft dann dort mit seiner sehr chaotischen Art auf eben diese rigiden Strukturen und versucht, diese mit allen Mitteln, kann man sagen, aufzubrechen und auseinanderzunehmen.
0: Das Stück basiert ja, wie schon erwähnt, auf einem Film. Sprich, die Geschichte an sich ist keine neue. Trotzdem sind in die Inszenierung auch eigene Stilelemente eingeflossen, sagt Melanie.
1: Für mich persönlich kann ich nur sagen, man beginnt immer Regiearbeit mit dem Text und nicht mit einer Verfilmung. Ich schaue mir bewusst oft keine Filme oder frühere Inszenierungen an, bevor ich an einem Stück arbeite, damit ich erstmal selbst herausfinden kann, welche Bilder, Gedanken und Themen entstehen. Was löst der Text auch einfach in mir aus?
0: Und das ist auch bei Einer flog über das Kuckucksnest passiert. Herausgekommen ist ein Stück mit ganz vielen Emotionen.
1: Unsere Inszenierung bewegt sich bewusst zwischen Komik und Tragik. Gerade das hat uns an dem Stück besonders gereizt, dass es sehr ernste Themen behandelt, aber wir daraus nicht so einen schweren, düsteren Theaterabend machen wollten, sondern es soll einfach mitten ins Geschehen genommen werden und es quasi über einen unterhaltsamen Abend ins Nachdenken gebracht werden.
0: Aufgeführt wird das Stück des Rampenlicht e.V. nochmal am kommenden Mittwoch und Sonntag im Bühnensaal auf dem Gut Avelsbach. Und auch nächste Woche sind noch zwei Termine angesetzt. 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
1: Wir haben aktuell in Trier ein paar kleinere Staustellen. Rund um die Kaiser-Wilhelm-Brücke würde ich mal überall ein paar Minuten einpacken. Dann in der Abelsbacher Straße stadteinwärts und auf der A602 Richtung Verteilerkreis ein paar Minuten. Und wo ihr noch länger braucht, ist auf der B419 Temmels Richtung Wellen noch so 5 bis 10 Minuten. Ich wünsche euch eine gute Fahrt.
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1: Mit Leo Melchersmann einen schönen Montag zusammen. In der Jesuitenkirche in Trier gibt es eine Ausstellung zum Thema Prävention sexualisierter Gewalt zu sehen. Darüber berichtet das bischöfliche Generalvikariat Trier. Unter dem Namen Erkennen, Reagieren hängen in der Jesuitenkirche T-Shirts mit Bildern und Illustrationen bedruckt und sollen auf reale Missbrauchserfahrungen hinweisen. Trier ist eine von vielen anderen europäischen Städten, in denen diese Exposition stattfindet. Zuvor war sie zum Beispiel bereits in Warschau oder Prag zu sehen. In Trier ist sie noch bis zum 30. Juni für Zuschauer geöffnet. Die Ausstellung war bereits im Trierer Dom an den Heilig-Rock-Tagen zu sehen. Die Stadt Trier geht auch in diesem Jahr mit verschiedenen Projekten gegen die kommende Hitze vor. Das geht aus einer Pressemitteilung der Stadt hervor. So sollen in der Brotstraße und am Viehmarktplatz begrünte Inseln bestehen bleiben und auch der Alleenring soll noch stärker begrünt werden. In der Bahnhofstraße soll zudem das Regenwasser stärker gespeichert werden. Alle Orte, die hitzeresistent sind, gibt es gesammelt auf der Kühle-Orte-Karte auf der Website der Stadt Trier. Das Hotel Ibis Styles in Trier bekommt einen neuen Betreiber und bleibt somit weiter bestehen. Laut Volksfreund wird das Hotel von der Vorreiter AG mit Sitz in Saarburg übernommen. Die Mitarbeitenden des Hotels werden weiter beschäftigt. Das Ibis Styles Hotel gehörte vorher zur Revo-Gruppe, die im Januar diesen Jahres Insolvenz für rund 140 ihrer Tochtergesellschaften angemeldet hat. Die ÖDP Trier kritisiert Bundeslandwirtschaftsminister Alois Rainer scharf dafür, dass er die bundesweiten staatlichen Pestizid-Luftkontrollen streichen möchte. Das hat die ÖDP in einer Pressemitteilung bekannt gegeben. Auch das Umweltinstitut München e.V. äußert auf seiner Website Kritik am Minister und hat eine Petition veröffentlicht. Gefordert wird in der Petition, die Kontrollen fortzusetzen, die Ergebnisse zu veröffentlichen und die gewonnenen Daten in politische Entscheidungen einfließen zu lassen. Und das Beste kommt zum Schluss. Die historische Dampflok in der Bahnhofstraße in Konz soll in den nächsten Wochen instand gesetzt werden. Das geht aus einer Pressemitteilung der Verbandsgemeindeverwaltung Konz hervor. Unter anderem soll die Lok gereinigt und dauerhaft vor Rost geschützt werden. Die Sanierungsarbeiten sollen bis Mitte Juli dauern.
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2: Bis zum Mittag gibt's hier noch einen Mix aus Sonne und Wolken in Trier, aber dann kann auch etwas Regen dazu kommen. Also zumindest mal die Kapuzenjacke oder der Schirm sollte es auf jeden Fall sein. 22 Grad sind's, das heißt vielleicht später auch T-Shirt-Wetter, aber jetzt erstmal vielleicht noch ein dünneres Jäckchen drüber ziehen.
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2: Wir starten mal im Trierer Stadtgebiet. Da haben wir zwar nicht viele Staus, dafür aber einen relativ großen. Und zwar, wenn ihr von der Bitburger Straße über die Kaiser-Wilhelm-Brücke in Richtung City fahrt, circa 10 Minuten dauert es hier länger. 7 Minuten außerdem auch vom Kran- und Katharinenufer auskommend in Richtung Innenstadt. Ansonsten vielleicht so 3-4 Minuten einplanen im Avelatal Richtung Innenstadt und auf der A602 Richtung Verteilerkreis. Und das war's dann auch schon. Sonst sieht hier im Trierer Stadtgebiet alles frei aus. Wo ihr aber auch noch 5 Minuten braucht, ist auf der B419 von Temmels Richtung Wellen.
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2: Geblitzt wird immer noch in der Oleviger Straße aus einem Anhänger raus. Hier ist 30 erlaubt. Und wenn ihr sonst noch irgendwas habt für uns, gerne melden unter Trier 462 88 4 und der 0.
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0: So klingen die besten Hits aller Zeiten. Das war George Michael mit Freedom. Neue Woche, neue kulturelle Highlights im Trierer Kalender. Diesmal könnt ihr nicht nur im Publikum dabei sein, sondern auch noch aktiv mitdiskutieren. Es geht nämlich in die Kneipe. Kulturdezernent Markus Nöhl erklärt uns ein bisschen mehr.
1: Die letzte Runde, so hat es früher häufig geschallt, in den Kneipen und Gastwirtschaften Triers. Jetzt wird am Mittwoch, dem 10. Juni um 20 Uhr zur letzten Runde im Stadtmuseum Simeonstift gerufen. Dort findet nämlich das Stück des Bürgertheaters des Theaters Trier statt, mitten in der Ausstellung, die gerade zur Kneipenkultur in Trier läuft.

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1: Ich bin Katrin Müller. Israels Luftwaffe hat Ziele im Westen und im Zentrum des Irans angegriffen. Das teilte das israelische Militär auf der Plattform X mit. Weitere Details gab es zunächst nicht. Der Angriff folgte auf iranische Raketenangriffe auf Israel am Abend zuvor.
2: Alle Raketen wurden abgefangen, hieß es aus Israel. Zuvor hatte das israelische Militär aber auch wieder Vororte in der libanesischen Hauptstadt angegriffen, obwohl US-Präsident Trump eine Waffenruhe verkündet hatte. Doch die ist brüchig. Trump macht aber weiter Druck auf Israel. Tenor, haltet euch zurück, denn er will offenbar unbedingt mit Iran ein Abkommen verhandeln. Und nun wächst die Sorge, dass die Lage in Nahost eskaliert. Claudia Wächter, Nachrichtenredaktion.
1: Nach einem großflächigen Stromausfall in Reutlingen gibt es nach Angaben des Netzbetreibers Anzeichen für eine Brandstiftung in einem Umspannwerk. Es seien 3 Brandstellen gefunden worden, außerdem seien der Zaun und das Gelände vor der Anlage beschädigt, sagte ein Sprecher von Netz BW. Ein Sprecher des Landeskriminalamts Baden-Württemberg sagte, die Polizei ermittle in alle Richtungen. LKA-Brandsachverständige seien in die Ermittlungen eingebunden. Die SPD pocht auf eine spürbare finanzielle Entlastung der Bürger durch eine Reform der Einkommensteuer. Es müssten dann schon mindestens um die 500 Euro im Jahr sein, sagte die Co-Parteivorsitzende und Bundesarbeitsministerin Bärbel Baas im Ersten. Die Einkommensteuerreform müsse zum 1. Januar 2027 in Kraft treten, so Baas. Zum Sport. Nach dem Testspiel in Chicago am Wochenende bezieht die deutsche Nationalmannschaft heute ihr WM-Quartier. Das liegt in Winston-Salem im US-Bundesstaat North Carolina. In dem riesigen Hotelkomplex soll es der Mannschaft an nichts fehlen.
3: Das Graylin Estate sieht so aus wie ein altes britisches Schloss. Das riesige Hotelgelände hat mehrere Gebäude, 85 Zimmer, 5 Premium-Suiten und nebenan einen großen Park. Die Profis werden wohl mit dem Rad zum Trainingsgelände fahren, das rund 10 Minuten entfernt liegt. Der Campus einer privaten Uni hat 2 große Plätze und einen Kraftraum. Der Ort Winston-Salem ist eher klein und gemütlich. Zu den Gruppenspielen muss das Team jeweils rund 2 Stunden fliegen. Thomas Bremser, Sportredaktion.
1: Und Tennisstar Alexander Zverev hat das Finale der French Open gewonnen. Der 29-Jährige setzte sich in Paris gegen den Italiener Flavio Cobolli in 5 Sätzen durch. Zverev holte damit den ersten Grand-Slam-Titel seiner Karriere.
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4: Ich bin Leo Melchersmann. Die Stadt Trier geht auch in diesem Jahr mit verschiedenen Projekten gegen die kommende Hitze vor. Das geht aus einer Pressemitteilung der Stadt hervor. So sollen in der Brotstraße und am Viehmarktplatz begrünte Inseln bestehen bleiben und auch der Alleenring soll noch stärker begrünt werden. In der Bahnhofstraße soll zudem das Regenwasser stärker gespeichert werden. Alle Orte, die hitzeresistent sind, gibt es gesammelt auf der Kühle-Orte-Karte auf der Website der Stadt Trier.
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5: Wir starten heute Morgen und auch am Vormittag mit einem Mix aus Sonne und Wolken in die neue Woche. Später im Laufe des Nachmittags und am Abend kann es dann aber auch noch ein bisschen Regen geben. Von daher nehmt zur Sicherheit mal den Schirm mit. Dazu gibt es heute 22 Grad, also mal wieder Zwiebellook-Wetter. Und auch die nächsten Tage, die sehen relativ freundlich aus. Es wird aber noch mal ein Ticken kühler. Also so richtiges Schwimmbadwetter ist erstmal noch nicht gemeldet.
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5: So, die Staus, die lichten sich schon wieder ein bisschen. Aktuell haben wir noch 2-3 Minuten die Bitburger runter in Richtung City. Auf der Kaiser-Wilhelm-Brücke kommen nochmal 3 drauf. Asklepiceno-Straße auch nochmal 2 Minütchen. Gleiches gilt für die A602 Richtung Verteilerkreis. Und sonst sehe ich absolut gar nichts mehr. Alle Straßen sind sonst frei.
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5: Geblitzt wird immer noch in der Oleviger Straße Richtung City, recht weit unten, Höhe Friedrich-Wilhelm-Gymnasium ungefähr müsste das sein oder zumindest kurz davor. Da steht der Blitzer-Anhänger, hier ist 30 erlaubt. Sonst sehe ich aber noch nichts in unmittelbarer Umgebung. Wenn ihr noch was habt, gerne durchklingeln.
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5: Moin und kurz nach neun, liebe Trierer, ich bin Dori. Die neue Landesregierung, die steckt noch in den Kinderschuhen. Und trotzdem sind die Erwartungen schon groß. Auch aus Trier kommen diverse Forderungen. Und wir hören gleich mal rein, was bei der ersten Unternehmertagung in Mainz letzte Woche so dazu gesagt wurde. Vorher habe ich jetzt aber noch Stars on 45 und Shawn Mendes für euch. Also ich würde sagen, bis gleich in circa 7 Minuten.
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0: war Shawn Mendes mit Wanda hier bei Antenne Trier. Die Landtagswahl ist gelaufen, die neue Landesregierung in Mainz steht. Und jetzt schauen natürlich auch die Unternehmen ganz genau hin. Gerade bei uns in der Region Trier mit vielen mittelständischen Betrieben, Handwerksunternehmen und Industriearbeitsplätzen sind die Erwartungen hoch. Themen, die da immer wieder genannt werden, die hohen Energiepreise und jede Menge Bürokratie. Johannes Heger, Präsident der Landesvereinigung Unternehmerverbände Rheinland-Pfalz, sagt:
1: Die Themen, an denen wir arbeiten müssen, sind in der Erkenntnis bekannt. Aber wenn man natürlich in einem Bundesland eine Landtagswahl hat, die eine echte Zäsur bringt, wo eine Partei in Regierungsverantwortung kommt mit der CDU, die 35 Jahre nicht dabei war, dann ergibt sich für uns die Chance, einen standort- und wirtschaftspolitischen Aufbruch hinzubekommen, mit der Landesregierung zusammen an den bekannten Problemen zu arbeiten. Und wichtig ist, die Erkenntnis ist ja da, es muss jetzt umgesetzt werden in einer Art, dass die Wirksamkeit in den Unternehmen auch gespürt wird.
0: Viele Entscheidungen werden ja heute in Berlin oder Brüssel getroffen. Da stellt sich dann natürlich die Frage, wie viel Einfluss hat denn die Landesregierung überhaupt auf den Wirtschaftsstandort Rheinland-Pfalz?
1: Viele Themen der Wirtschaftspolitik sind Bundesthemen, aber andere Themen wie zum Beispiel Bildung und Fachkräfte sind Landesthemen. Ausbau von Infrastruktur, Landesthema. Energietrassen, Energienetzwerke, Landesthema. Und insofern macht es aus unserer Sicht Sinn, mit den Landesregierungen zu sprechen, in unserem Fall mit der von Rheinland-Pfalz, und natürlich auch auf Bundesregierung einzuwirken.
0: Auch hier in Trier und der Region hört man von Unternehmen immer wieder ähnliche Forderungen. Schnellere Genehmigungen, weniger Papierkram und bessere Rahmenbedingungen. Doch viele dieser Themen werden schon seit Jahren diskutiert. Kann die neue Regierung diesmal wirklich was bewegen?
1: Wir haben in Deutschland, glaube ich, gar keine Politikverdrossenheit. Es ist eher eine Politikerverdrossenheit, weil wir Dinge gehört haben, die dann nicht umgesetzt werden. Und unsere Aufgabe als Verband der Industrie, der Dienstleistungen in Rheinland-Pfalz ist eben einzufordern und zu fragen. Wir können ja nicht die Rolle einer politischen Opposition einnehmen, aber natürlich im Interesse unserer Industrie und Mitglieder können wir nachfragen. Wenn ihr Entbürokratisierung versprecht, wo ist sie passiert? Wenn ihr Beschleunigung von Verfahren versprecht, welches Verfahren wurde beschleunigt? Es muss Investitionsfähigkeit für Rheinland-Pfalz wiederhergestellt werden.
0: Die Erwartungen sind also klar formuliert. Denn auch wenn Rheinland-Pfalz wirtschaftlich grundsätzlich gut dasteht, sind in den vergangenen Jahren bereits Arbeitsplätze verloren gegangen. Dann wird sich jetzt wohl zeigen, ob die neue Landesregierung die richtigen Impulse setzen kann, damit Unternehmen auch hier bei uns in der Region Trier weiter investieren, wachsen und Arbeitsplätze sichern.
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1: Mit Leo Melchersmann einen schönen Montag zusammen. In der Jesuitenkirche in Trier gibt es eine Ausstellung zum Thema Prävention sexualisierter Gewalt zu sehen. Darüber berichtet das bischöfliche Generalvikariat Trier. Unter dem Namen Erkennen, Reagieren hängen in der Jesuitenkirche T-Shirts mit Bildern und Illustrationen bedruckt und sollen auf reale Missbrauchserfahrungen hinweisen. Trier ist eine von vielen anderen europäischen Städten, in denen diese Exposition stattfindet. Zuvor war sie zum Beispiel bereits in Warschau oder Prag zu sehen. In Trier ist sie noch bis zum 30. Juni für Zuschauer geöffnet. Die Ausstellung war bereits im Trierer Dom an den Heilig-Rock-Tagen zu sehen. Die Stadt Trier geht auch in diesem Jahr mit verschiedenen Projekten gegen die kommende Hitze vor. Das geht aus einer Pressemitteilung der Stadt hervor. So sollen in der Brotstraße und am Viehmarktplatz begrünte Inseln bestehen bleiben und auch der Alleenring soll noch stärker begrünt werden. In der Bahnhofstraße soll zudem das Regenwasser stärker gespeichert werden. Alle Orte, die hitzeresistent sind, gibt es gesammelt auf der Kühle-Orte-Karte auf der Website der Stadt Trier. Das Hotel Ibis Styles in Trier bekommt einen neuen Betreiber und bleibt somit weiter bestehen. Laut Volksfreund wird das Hotel von der Vorreiter AG mit Sitz in Saarburg übernommen. Die Mitarbeitenden des Hotels werden weiter beschäftigt. Das Ibis Styles Hotel gehörte vorher zur Revo-Gruppe, die im Januar diesen Jahres Insolvenz für rund 140 ihrer Tochtergesellschaften angemeldet hat. Die ÖDP Trier kritisiert Bundeslandwirtschaftsminister Alois Rainer scharf dafür, dass er die bundesweiten staatlichen Pestizid-Luftkontrollen streichen möchte. Das hat die ÖDP in einer Pressemitteilung bekannt gegeben. Auch das Umweltinstitut München e.V. äußert auf seiner Website Kritik am Minister und hat eine Petition veröffentlicht. Gefordert wird in der Petition, die Kontrollen fortzusetzen, die Ergebnisse zu veröffentlichen und die gewonnenen Daten in politische Entscheidungen einfließen zu lassen. Und das Beste kommt zum Schluss. Die historische Dampflok in der Bahnhofstraße in Konz soll in den nächsten Wochen instand gesetzt werden. Das geht aus einer Pressemitteilung der Verbandsgemeindeverwaltung Konz hervor. Unter anderem soll die Lok gereinigt und dauerhaft vor Rost geschützt werden. Die Sanierungsarbeiten sollen bis Mitte Juli dauern.
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2: Heute Morgen und auch am Vormittag ist es erstmal noch ziemlich freundlich im Antenneland. Im Laufe des Nachmittags und Abends kommt dann aber wahrscheinlich auch noch ein bisschen Regen dazu und die Wolken verdichten sich etwas. Im Laufe des Tages sind aber immerhin 22 Grad gemeldet, also ziemlich angenehmes Wetter. In den nächsten Tagen gehen die Temperaturen nochmal ein bisschen nach unten, aber dafür ist dann ganz viel Sonne in Sicht.
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2: Aktuell haben wir noch einen kleinen Stau, die Bitburger runter in Richtung City und am Martinsufer. Außerdem am Kran- und Katharinenufer in Richtung Innenstadt. Bisschen was einplanen und sonst sehen alle Straßen im Stadtgebiet wieder frei aus. Ich wünsche euch eine gute Fahrt.
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2: Geblitzt wird immer noch in der Oleviger Straße Richtung City, recht weit unten, Höhe Friedrich-Wilhelm-Gymnasium ungefähr müsste das sein oder zumindest kurz davor. Da steht der Blitzer-Anhänger, hier ist 30 erlaubt. Sonst sehe ich aber noch nichts in unmittelbarer Umgebung. Wenn ihr noch was habt, gerne durchklingeln.
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1: Herzlich willkommen in Trier, liebe Elena. Der Name bedeutet die Strahlende oder die Lichtbringende. Wer 1996 auch gestrahlt hat, ist Lindsay Davenport, die damals Olympiasiegerin im Tennis wurde. Heute wird sie 50 Jahre alt. Alles Gute euch beiden.
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1: Ich bin Katrin Müller. Die Ölpreise sind nach der jüngsten Eskalation im Nahen Osten wieder deutlich gestiegen. So kostete ein Barrel Rohöl der weltweiten Referenzsorte Brent zur Lieferung im August am frühen Morgen rund 97 US-Dollar. Das sind 4% mehr als Ende vergangener Woche. Am Abend hatte der Iran zum ersten Mal seit 2 Wochen wieder Raketen auf Israel abgefeuert. Die Angriffe erfolgten als Reaktion auf israelische Attacken auf die Hisbollah-Miliz im Libanon. In Reutlingen starten tausende Haushalte mit einem Blackout in die Woche. Und das offenbar nicht zufällig. Nach Angaben des Netzbetreibers gibt es Anzeichen für eine Brandstiftung in einem Umspannwerk. Es seien 3 Brandstellen gefunden worden. Außerdem sei der Zaun beschädigt, sagte ein Sprecher von Netze BW.
2: Blackout mitten in der Nacht liegt das Umspannwerk lahm. Doch gut 5,5 Stunden später habe ungefähr die Hälfte der betroffenen Kunden wieder Strom und Gas gehabt, sagte ein Sprecher des Netzbetreibers. Einzelheiten sind noch unklar, doch auch Brandexperten des Landeskriminalamtes ermitteln bereits und viele erinnern sich jetzt natürlich an den Brandanschlag auf die Stromversorgung im Berliner Süden im vergangenen Winter. Zehntausende bibberten damals tagelang. Claudia Wächter, Nachrichtenredaktion.
1: Kriege, Konflikte und geopolitische Spannungen auf der Welt drohen die Atommächte weltweit in eine Spirale der Aufrüstung zu treiben. Das geht aus einem neuen Bericht des Stockholmer Friedensforschungsinstituts SIPRI hervor.
3: Die Welt wird von Jahr zu Jahr unsicherer. Zusammen verfügen die Atommächte über 12.000 Atomsprengköpfe. Statt auf Abrüstung setzten sie auf Abschreckung, so die Friedensforscher. In der Praxis bedeutet das, jeder Nuklearstaat modernisiert oder erweitert sein Atomwaffenarsenal, was eine Kettenreaktion auslöse. Die Maßnahmen eines Landes führten zu ähnlichen Schritten in anderen. In diesem Wettrüsten übernehme Europa eine immer aktivere Rolle, so die Forscher. Ein Grund seien Zweifel an der Verlässlichkeit der USA. Aus Skandinavien, Sigrid Harms.
1: Am Flughafen München ist der Flugverkehr am Morgen ohne größere Probleme gestartet. Nach einem Feueralarm im Tower und einer etwa 2-stündigen Einstellung des Flugbetriebs am Abend gab es laut Website des Flughafens am Morgen bereits einige Starts. Es wurden aber auch Annullierungen angezeigt. Als Ursache des Alarms wurde ein Defekt in einem Lüfter entdeckt. Ein Bauteil wurde ausgewechselt.
0: Und jetzt noch mehr Informationen aus unserer Region.
4: Ich bin Leo Melchersmann. In der Jesuitenkirche in Trier gibt es eine Ausstellung zum Thema Prävention sexualisierter Gewalt zu sehen. Darüber berichtet das bischöfliche Generalvikariat Trier. Unter dem Namen Erkennen, Reagieren hängen in der Jesuitenkirche T-Shirts mit Bildern und Illustrationen bedruckt und sollen auf reale Missbrauchserfahrungen hinweisen. Trier ist eine von vielen anderen europäischen Städten, in denen diese Exposition stattfindet. Zuvor war sie zum Beispiel bereits in Warschau oder Prag zu sehen. In Trier ist sie noch bis zum 30. Juni für Zuschauer geöffnet.
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5: Bei milden 22 Grad heute wird es aber trotzdem noch ein bisschen grau in grau bleiben. Gegen Abend kommen dann vereinzelt noch mal ein paar Regenschauer dazu. Morgen wird es dann schon wieder frischer, 13 bis 19 Grad. Die Sonne zeigt sich dann mal so ein bisschen am Vormittag und gegen Nachmittag sind dann aber schon wieder ein paar Wolken am Himmel. Dafür bleibt es aber trocken.
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5: Es ist gerade relativ entspannt hier bei uns auf den Straßen. Stadteinwärts die Bitburger Straße runter, da braucht ihr gerade so 3 Minuten länger. Und hinten auf der A602, wenn ihr da Richtung Verteilerring abfahrt, da ist auch gerade so ein bisschen Stop and Go. Ansonsten ist es gerade aber relativ ruhig. Kommt gut und sicher an euer Ziel.
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5: Wir haben aktuell nur eine Blitzermeldung und zwar auf der Oleviger Straße, stadteinwärts Richtung Kaiserterm. Da ist 30 erlaubt. Ansonsten habe ich gerade keine Meldung. Wenn ihr was gesehen habt, dann gebt mir das doch gerne durch über die 0651 462 884 und die 0.
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5: Hallöchen, liebe Trierer, es ist kurz nach 10. Schön, dass ihr dabei seid. Ein besserer Hochwasserschutz, das verspricht sich die Stadt von der Renaturierung des Biberbachs. Wir hören gleich in 10 Minuten mal rein, was es damit genau auf sich hat. Jetzt hören wir aber ein bisschen Musik. Wir fangen an mit Roxette, Spending My Time. Und danach haben wir noch Yes auf der Playlist mit Owner of a Lonely Heart. Ich bin Leonie, einen schönen Montag euch.
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0: Hallöchen, liebe Trierer. Ich habe heute mal einen neuen Zungenbrecher für euch. Aufgepasst, bitte alle jetzt mal genau zuhören und nachsprechen. Biberbach Renaturierung. Na, wie leicht ging's euch denn jetzt über die Lippen? Ich sag's nochmal. Biberbach Renaturierung. Ja, was hat es denn eigentlich damit auf sich? Ich meine, den Biberbach, den kennen wir ja alle. Julian Lehnert, Leiter bei Stadtraum Trier. Was ist denn eine Renaturierung?
1: Eine Renaturierung an sich bedeutet, dass wir dem Gewässer mehr Platz zur Verfügung stellen, wieder in einen natürlichen Zustand zurückversetzen und hier eine biologische und ökologische Vielfalt wiederherstellen.
0: Und warum wird das denn jetzt am Biberbach gemacht?
1: Wir können auf der einen Seite Hochwasserschutz generieren und auf der anderen Seite ökologische Vielfalt generieren. Und das ist eine Win-Win-Situation für beide Seiten und wir können hier wirklich ein cooles Projekt zum Ende bringen.
0: Ja, der Bach wird ja zum Beispiel breiter gemacht und so in seine natürliche Form wieder zurückgeführt. Was ist denn sonst noch geplant?
1: Ja, um einfach nur ein Beispiel zu machen, wollen wir für die anliegende Grundschule hier den Bach einfach erlebbarer machen und dafür bauen wir eine neue Brücke, sodass wir von der Schule direkt an den Bach herangehen können und die Kinder und Jugendlichen an dieser Stelle auch den Bach erleben können und hier auch biologische Bildung und ökologische Bildung genießen können.
0: Ja, das klingt doch nach einem echt schönen Projekt, von dem alle profitieren können. Egal ob Kinder, die mehr am Bach spielen können oder alle Anwohner, die vor möglichen Hochwassern geschützt werden.
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1: Mit Leo Melchersmann einen schönen Montag zusammen. In der Jesuitenkirche in Trier gibt es eine Ausstellung zum Thema Prävention sexualisierter Gewalt zu sehen. Darüber berichtet das bischöfliche Generalvikariat Trier. Unter dem Namen Erkennen, Reagieren hängen in der Jesuitenkirche T-Shirts mit Bildern und Illustrationen bedruckt und sollen auf reale Missbrauchserfahrungen hinweisen. Trier ist eine von vielen anderen europäischen Städten, in denen diese Exposition stattfindet. Zuvor war sie zum Beispiel bereits in Warschau oder Prag zu sehen. In Trier ist sie noch bis zum 30. Juni für Zuschauer geöffnet. Die Ausstellung war bereits im Trierer Dom an den Heilig-Rock-Tagen zu sehen. Die Stadt Trier geht auch in diesem Jahr mit verschiedenen Projekten gegen die kommende Hitze vor. Das geht aus einer Pressemitteilung der Stadt hervor. So sollen in der Brotstraße und am Viehmarktplatz begrünte Inseln bestehen bleiben und auch der Alleenring soll noch stärker begrünt werden. In der Bahnhofstraße soll zudem das Regenwasser stärker gespeichert werden. Alle Orte, die hitzeresistent sind, gibt es gesammelt auf der Kühle-Orte-Karte auf der Website der Stadt Trier. Das Hotel Ibis Styles in Trier bekommt einen neuen Betreiber und bleibt somit weiter bestehen. Laut Volksfreund wird das Hotel von der Vorreiter AG mit Sitz in Saarburg übernommen. Die Mitarbeitenden des Hotels werden weiter beschäftigt. Das Ibis Styles Hotel gehörte vorher zur Revo-Gruppe, die im Januar diesen Jahres Insolvenz für rund 140 ihrer Tochtergesellschaften angemeldet hat. Die ÖDP Trier kritisiert Bundeslandwirtschaftsminister Alois Rainer scharf dafür, dass er die bundesweiten staatlichen Pestizid-Luftkontrollen streichen möchte. Das hat die ÖDP in einer Pressemitteilung bekannt gegeben. Auch das Umweltinstitut München e.V. äußert auf seiner Website Kritik am Minister und hat eine Petition veröffentlicht. Gefordert wird in der Petition, die Kontrollen fortzusetzen, die Ergebnisse zu veröffentlichen und die gewonnenen Daten in politische Entscheidungen einfließen zu lassen. Und das Beste kommt zum Schluss. Die historische Dampflok in der Bahnhofstraße in Konz soll in den nächsten Wochen instand gesetzt werden. Das geht aus einer Pressemitteilung der Verbandsgemeindeverwaltung Konz hervor. Unter anderem soll die Lok gereinigt und dauerhaft vor Rost geschützt werden. Die Sanierungsarbeiten sollen bis Mitte Juli dauern.
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2: Den Mittag und Nachmittag heute über bleibt es relativ trocken. Erst gegen Abend können vereinzelt ein paar Regenschauer dazukommen. Das Ganze bei bis zu 22 Grad. Und morgen wird es schon ein bisschen frischer, 13 bis 19 Grad. Dafür bleibt es aber trocken und die Sonne zeigt sich zwischen den ganzen Wolken auch zwischendurch mal.
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2: Es ist gerade relativ entspannt hier bei uns auf den Straßen. Statt einwärts die Bitburger Straße runter, da braucht ihr gerade so 3 Minuten länger. Und hinten auf der A602, wenn ihr da Richtung Verteilerring abfahrt, da ist auch gerade so ein bisschen Stop and Go. Ansonsten ist es gerade aber relativ ruhig. Kommt gut und sicher an euer Ziel.
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2: Wir haben aktuell nur eine Blitzermeldung und zwar auf der Oleviger Straße, statt einwärts Richtung Kaiserthermen, da ist 30 erlaubt. Ansonsten habe ich gerade keine Meldung. Wenn ihr was gesehen habt, dann gebt mir das doch gerne durch über die 0651 462 884 und die 0.
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4: Zum Start in die neue Woche geht es mit dem DAX erst einmal abwärts. Am Vormittag ist das Börsenbarometer um 0,9% auf 24.532 Punkte gefallen. Weitere Verluste bei den Technologiewerten an den asiatischen Börsen zuvor, ein wieder steigender Ölpreis und die alles andere als friedliche Lage im Nahen Osten und am Persischen Golf würgen erst einmal jeglichen Optimismus bei den Anlegern hier ab. Klar verloren haben unter den 40 Standardwerten bisher Heidelberg Materials, Airbus und MTU Aero. Etwas zulegen können dagegen noch RWE, Porsche und Infineon. Der Euro zeigt sich am Vormittag schwächer bei einem $1.1520. Aus Frankfurt, Klaus Bente.
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0: So klingen die besten Hits aller Zeiten hier bei der Antenne Trier. Ich bin Leonie, schön, dass ihr dabei seid. Die Nase läuft, die Augen jucken, der Hals kratzt. Und viele denken erstmal, bin ich schon wieder erkältet? Anfang Juni ist aber auch für viele Allergiker vor allem eins, Gräserpollenzeit. Warum es gerade jetzt so viele erwischt und was wirklich hilft, das klären wir jetzt.
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0: Mein Kollege Marco ist jetzt bei mir. Warum haben gerade denn jetzt so viele Probleme mit Heuschnupfen?
2: Das liegt vor allem an den Gräserpollen. Die fliegen in Deutschland typischerweise von April bis Oktober. Die Hauptblütezeit liegt aber im Mai und im Juni. Genau jetzt ist also die Belastung für viele besonders spürbar. Dazu kommt, Gräser gehören zu den häufigsten Allergieauslösern. Typisch sind Niesen, eine laufende oder verstopfte Nase, juckende Augen und manchmal auch so ein richtig kratziger Hals. Der Unterschied zur Erklärung ist oft, Allergiesymptome kommen plötzlich, häufig bei trockenem Wetter, und Fieber gehört normalerweise nicht dazu. Wenn aber Husten, pfeifende Atmung oder Luftnot dazu kommen sollte, dann bitte ärztlich abklären lassen.
0: Und was kann ich denn im Alltag tun, damit es erträglicher wird?
2: Der wichtigste Tipp ist natürlich, die Pollenbelastung im Blick behalten und den Kontakt reduzieren. Also

0: unbehandelte Allergien können sich verschlimmern und auch auf die Bronchien gehen.
1: Danke für die Infos und morgen geht's für uns dann an den Badesee. Wir klären, woran ihr Blaualgen erkennt und wann ihr besser nicht ins Wasser gehen solltet.
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1: Ich bin Katrin Müller. Der Iran-Krieg scheint erneut zu eskalieren. Israel meldet erneuten Raketenbeschuss aus dem Iran. Gleichzeitig meldet die israelische Luftwaffe Angriffe auf Ziele im Westen und im Zentrum des Irans. US-Präsident Donald Trump hält nach eigener Aussage an einer Verhandlungslösung mit dem Iran fest.
2: In Israel mussten wegen der Angriffe aus dem Iran und auch aus dem Jemen am Morgen wieder etliche Menschen in Schutzräume eilen. Einige verletzten sich auf dem Weg dorthin. Die israelische Armee teilte derweil mit, sie habe im Südwesten Irans eine Anlage der petrochemischen Industrie angegriffen. Israel soll sich damit über eine Forderung von US-Präsident Donald Trump hinweggesetzt haben. Er hatte laut Medienberichten zuvor einen Verzicht auf israelische Gegenangriffe im Iran verlangt. Cindy Richau, Nachrichtenredaktion.
1: Nach einem großflächigen Stromausfall in Reutlingen gibt es nach Angaben des Netzbetreibers Anzeichen für eine Brandstiftung in einem Umspannwerk. Es seien 3 Brandstellen gefunden worden, außerdem seien der Zaun und das Gelände vor der Anlage beschädigt, sagte ein Sprecher von Netze BW. Ein Sprecher des Landeskriminalamts Baden-Württemberg sagte, die Polizei ermittle in alle Richtungen. LKA-Brandsachverständige seien in die Ermittlungen eingebunden. Böllerwürfe, Beleidigungen und zunehmende Gewalt. Für viele Bahnmitarbeiter ist das Alltag. Um sie besser zu schützen, stattet die Deutsche Bahn seit einigen Wochen Kundenbetreuer an Bahnhöfen und in Zügen mit Bodycams aus. Rund ein Drittel hat das freiwillige Angebot wohl bislang in Anspruch genommen.
3: Bodycams sollen Standard werden. Bis Jahresmitte, so der Plan, soll zumindest die Hälfte der Bahnmitarbeiter solch eine Minikamera tragen. Zudem muss jeder, der Kundenkontakt hat, auch an einer Schulung teilnehmen. In Berlin läuft außerdem auch gerade ein Test mit Schutzhelmen, zum Beispiel bei Fußballspielen oder Demos. Vor allem nach dem tödlichen Angriff auf einen Zugbegleiter in Rheinland-Pfalz vor einiger Zeit ist das Thema Sicherheit im Fokus. Claudia Wächter, Nachrichtenredaktion.
1: Aktivistinnen und Aktivisten von Greenpeace haben Verkehrsschilder an Autobahnen überklebt, um ihrer Forderung nach einem generellen Tempolimit Nachdruck zu verleihen. Am frühen Morgen kletterten mehrere von ihnen zu einer Stelle der Autobahn 4 bei Aachen und brachten einen 100-km/h-Aufkleber dort an, wo zuvor nur die Zahl 130 als empfohlene Richtgeschwindigkeit gestanden hatte. Man habe dies auch an den anderen 25 Autobahngrenzübergängen gemacht, hieß es. Greenpeace hält ein generelles Tempolimit von 100 Stundenkilometern auf Autobahnen für überfällig.
0: Und jetzt noch mehr Informationen aus unserer Region.
4: Ich bin Leo Melchersmann. Die Stadt Trier geht auch in diesem Jahr mit verschiedenen Projekten gegen die kommende Hitze vor. Das geht aus einer Pressemitteilung der Stadt hervor. So sollen in der Brotstraße und am Viehmarktplatz begrünte Inseln bestehen bleiben und auch der Alleenring soll noch stärker begrünt werden. In der Bahnhofstraße soll zudem das Regenwasser stärker gespeichert werden. Alle Orte, die hitzeresistent sind, gibt es gesammelt auf der Kühle-Orte-Karte auf der Website der Stadt Trier.
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5: Bei milden 22 Grad heute wird es aber trotzdem noch ein bisschen grau in grau bleiben. Gegen Abend kommen dann vereinzelt noch mal ein paar Regenschauer dazu. Morgen wird es dann schon wieder frischer, 13 bis 19 Grad. Die Sonne zeigt sich dann mal so ein bisschen am Vormittag. Und gegen Nachmittag sind dann aber schon wieder ein paar Wolken am Himmel. Dafür bleibt es aber trocken.
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5: Wir werfen zusammen einen Blick auf die Straßen und da ist gerade alles frei. Kommt gut und sicher an euer Ziel.
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5: Wir haben aktuell nur eine Blitzermeldung und zwar auf der Oleviger Straße, stadteinwärts Richtung Kaiserthermen. Da ist 30 erlaubt. Ansonsten habe ich gerade keine Meldung. Wenn ihr was gesehen habt, dann gebt mir das doch gerne durch über die 0651 462 884 und die 0.
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5: Mit mir, Leonie, um kurz nach 11. Schön, dass ihr dabei seid, liebe Trierer. Ein Filmklassiker aus den 70ern, der kommt bei uns in die Theater. Und zwar in das Theater Rampenlicht. Wir haben mit denen gesprochen, um was es da genau geht und was uns da genau erwartet. Hört ihr in knapp 10 Minuten. Jetzt gibt's aber erstmal ein bisschen Musik auf die Ohren. Und da habe ich wieder natürlich die besten Hits aller Zeiten für euch am Start. Unter anderem dabei ist GC Stewart mit I Need You to Hate Me. Und den Anfang, den macht jetzt James Brown mit Living in America.
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0: Sommerzeit ist Kulturzeit, liebe Trierer, und diese Woche steht wieder Theater auf dem Programm. Das Ensemble Rampenlicht ist gestern mit seiner neuen Inszenierung gestartet, über die wir gleich mehr erfahren. Erstmal wollen wir mehr über die Gruppe selbst erfahren. Melanie Schneider-Teller aus dem Regie-Team stellt sie uns vor.
1: Wir sind Rampenlicht e.V., also ein gemeinnütziger Kulturverein hier aus Trier. Und unser Ziel ist es, Menschen die Möglichkeit zu geben, Kunst und Kultur nicht einfach nur so zu erleben, sondern auch selbst kreativ und aktiv mitzumachen. Wir bringen einfach Menschen zusammen, die Lust haben, auf der Bühne zu stehen oder einfach Bock darauf haben, Teil eines künstlerischen Prozesses zu sein.
0: Auf der Bühne steht das Theaterensemble jetzt mit Einer flog über das Kuckucksnest, ein echter Filmklassiker aus den 1970ern. Worum geht's da? Das erklärt uns Regisseurin Anne Weinand.
2: Das Stück spielt in einer psychiatrischen Anstalt. Geleitet wird die Station von der sehr strengen Schwester Ratched, die ein Regiment aus Disziplin und Ordnung aufrechterhalten möchte. Irgendwann wird der Patient Randall Patrick McMurphy eingewiesen und trifft dann dort mit seiner sehr chaotischen Art auf eben diese rigiden Strukturen und versucht, diese mit allen Mitteln, kann man sagen, aufzubrechen und auseinanderzunehmen.
0: Das Stück basiert ja, wie schon erwähnt, auf einem Film, sprich die Geschichte an sich ist ja keine neue. Trotzdem sind in die Inszenierung auch einige Stilelemente eingeflossen, sagt uns Melanie.
1: Für mich persönlich kann ich nur sagen, man beginnt immer Regiearbeit mit dem Text und nicht mit einer Verfilmung. Ich schaue mir bewusst oft keine Filme oder frühere Inszenierungen an, bevor ich an einem Stück arbeite, damit ich erstmal selbst herausfinden kann, welche Bilder, Gedanken und Themen entstehen. Was löst der Text auch einfach in mir aus?
0: Und das ist auch bei Einer flog über das Kuckucksnest passiert. Herausgekommen ist ein Stück mit vielen Emotionen.
1: Unsere Inszenierung bewegt sich bewusst zwischen Komik und Tragik. Gerade das hat uns an dem Stück besonders gereizt, dass es sehr ernste Themen behandelt, aber wir daraus nicht so einen schweren, düsteren Theaterabend machen wollten, sondern es soll einfach mitten ins Geschehen genommen werden und es quasi über einen unterhaltsamen Abend ins Nachdenken gebracht werden.
0: Aufgeführt wird das Stück des Rampenlichts e.V. nochmal am kommenden Mittwoch und Sonntag im Bühnensaal auf dem Gut Abelsbach. Und auch nächste Woche sind noch 2 Termine angesetzt. 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
1: Mit Leo Melchersmann einen schönen Montag zusammen. In der Jesuitenkirche in Trier gibt es eine Ausstellung zum Thema Prävention sexualisierter Gewalt zu sehen. Darüber berichtet das bischöfliche Generalvikariat Trier. Unter dem Namen Erkennen, Reagieren hängen in der Jesuitenkirche T-Shirts mit Bildern und Illustrationen bedruckt und sollen auf reale Missbrauchserfahrungen hinweisen. Trier ist eine von vielen anderen europäischen Städten, in denen diese Exposition stattfindet. Zuvor war sie zum Beispiel bereits in Warschau oder Prag zu sehen. In Trier ist sie noch bis zum 30. Juni für Zuschauer geöffnet. Die Ausstellung war bereits im Trierer Dom an den Heilig-Rock-Tagen zu sehen. Die Stadt Trier geht auch in diesem Jahr mit verschiedenen Projekten gegen die kommende Hitze vor. Das geht aus einer Pressemitteilung der Stadt hervor. So sollen in der Brotstraße und am Viehmarktplatz begrünte Inseln bestehen bleiben und auch der Alleenring soll noch stärker begrünt werden. In der Bahnhofstraße soll zudem das Regenwasser stärker gespeichert werden. Alle Orte, die hitzeresistent sind, gibt es gesammelt auf der Kühle-Orte-Karte auf der Website der Stadt Trier. Das Hotel Ibis Styles in Trier bekommt einen neuen Betreiber und bleibt somit weiter bestehen. Laut Volksfreund wird das Hotel von der Vorreiter AG mit Sitz in Saarburg übernommen. Die Mitarbeitenden des Hotels werden weiter beschäftigt. Das Ibis Styles Hotel gehörte vorher zur Revo-Gruppe, die im Januar diesen Jahres Insolvenz für rund 140 ihrer Tochtergesellschaften angemeldet hat. Die ÖDP Trier kritisiert Bundeslandwirtschaftsminister Alois Rainer scharf dafür, dass er die bundesweiten staatlichen Pestizid-Luftkontrollen streichen möchte. Das hat die ÖDP in einer Pressemitteilung bekannt gegeben. Auch das Umweltinstitut München e.V. äußert auf seiner Website Kritik am Minister und hat eine Petition veröffentlicht. Gefordert wird in der Petition, die Kontrollen fortzusetzen, die Ergebnisse zu veröffentlichen und die gewonnenen Daten in politische Entscheidungen einfließen zu lassen. Und das Beste kommt zum Schluss. Die historische Dampflok in der Bahnhofstraße in Konz soll in den nächsten Wochen instand gesetzt werden. Das geht aus einer Pressemitteilung der Verbandsgemeindeverwaltung Konz hervor. Unter anderem soll die Lok gereinigt und dauerhaft vor Rost geschützt werden. Die Sanierungsarbeiten sollen bis Mitte Juli dauern.
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2: Den Mittag und Nachmittag heute über bleibt es relativ trocken. Erst gegen Abend können vereinzelt ein paar Regenschauer dazukommen. Das Ganze bei bis zu 22 Grad. Und morgen wird es schon ein bisschen frischer, 13 bis 19 Grad. Dafür bleibt es aber trocken und die Sonne zeigt sich zwischen den ganzen Wolken auch zwischendurch mal.
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2: Wir werfen zusammen einen Blick auf die Straßen und da ist gerade alles frei. Kommt gut und sicher an euer Ziel.
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2: Wir haben aktuell nur eine Blitzermeldung und zwar auf der Oleviger Straße, Stadt einwärts Richtung Kaiserterm. Da ist 30 erlaubt. Ansonsten habe ich gerade keine Meldung. Wenn ihr was gesehen habt, dann gebt mir das doch gerne durch über die 0651 462 884 und die 0.
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1: 8. Juni 1981. Kim Carnes steigt mit Bette Davis Eyes in die Charts ein. Bette Davis wird 1907 in Massachusetts geboren. Schon zu Schulzeiten spielt sie Theater. Mit Anfang 20 gibt es für sie nur einen Weg. Und der führt nach Hollywood. Sie spielt in über 100 Filmen mit. Sie wird 10-mal als beste Hauptdarstellerin für den Oscar nominiert und gewinnt 2 davon. Die amerikanische Filmgesellschaft setzt sie auf Platz 2 der einflussreichsten Schauspielerinnen des 20. Jahrhunderts. Noch vor Grace Kelly, Audrey Hepburn oder Marilyn Monroe. Die Frau ist eine Legende. Und um genau diese Legende, vielmehr um ihre Augen, geht es in Bette Davis Eyes. Um eine Frau, die Bette Davis Augen hat und damit allen Männern rechts und links ganz einfach den Kopf verdreht. Geschrieben wird dieser Song Mitte der 70er von Jackie DeShannon, die ihn auch auf ihrem Album New Arrangements rausbringt. Aber so richtig bekannt wird die Nummer erst, als Kim Carnes sie nochmal neu aufzeichnet. In ihrer Version wird Bette Davis Eyes zum Welthit. Hey.

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1: Ich bin Katrin Müller. Die Ölpreise sind nach der jüngsten Eskalation im Nahen Osten wieder deutlich gestiegen. So kostete ein Barrel Rohöl der weltweiten Referenzsorte Brent zur Lieferung im August am frühen Morgen rund 97 US-Dollar. Das sind 4% mehr als Ende vergangener Woche. Am Abend hatte der Iran zum ersten Mal seit 2 Wochen wieder Raketen auf Israel abgefeuert. Die Angriffe erfolgten als Reaktion auf israelische Attacken auf die Hisbollah-Miliz im Libanon. In Reutlingen starten tausende Haushalte mit einem Blackout in die Woche. Und das offenbar nicht zufällig. Nach Angaben des Netzbetreibers gibt es Anzeichen für eine Brandstiftung in einem Umspannwerk.
2: Blackout, mitten in der Nacht liegt das Umspannwerk lahm. Doch gut 5,5 Stunden später habe ungefähr die Hälfte der betroffenen Kunden wieder Strom und Gas gehabt, sagt ein Sprecher des Netzbetreibers. Einzelheiten sind noch unklar, doch auch Brandexperten des Landeskriminalamtes ermitteln bereits. Und viele erinnern sich jetzt natürlich an den Brandanschlag auf die Stromversorgung im Berliner Süden im vergangenen Winter. Zehntausende bibberten damals tagelang. Claudia Wächter, Nachrichtenredaktion.
1: Kriege, Konflikte und geopolitische Spannungen auf der Welt drohen die Atommächte weltweit in eine Spirale der Aufrüstung zu treiben. Das geht aus einem neuen Bericht des Stockholmer Friedensforschungsinstituts SIPRI hervor.
3: Die Welt wird von Jahr zu Jahr unsicherer. Zusammen verfügen die Atommächte über 12.000 Atomsprengköpfe. Statt auf Abrüstung setzten sie auf Abschreckung, so die Friedensforscher. In der Praxis bedeutet das, jeder Nuklearstaat modernisiert oder erweitert sein Atomwaffenarsenal, was eine Kettenreaktion auslöst. Die Maßnahmen eines Landes führten zu ähnlichen Schritten in anderen. In diesem Wettrüsten übernehme Europa eine immer aktivere Rolle, so die Forscher. Aus Skandinavien, Sigrid Harms.
1: Aktivistinnen und Aktivisten von Greenpeace haben Verkehrsschilder an Autobahnen überklebt, um ihrer Forderung nach einem generellen Tempolimit Nachdruck zu verleihen. Am frühen Morgen kletterten mehrere von ihnen zu einer Stelle der Autobahn 4 bei Aachen und brachten einen 100-km/h-Aufkleber dort an, wo zuvor nur die Zahl 130 als empfohlene Richtgeschwindigkeit gestanden hatte. Man habe dies auch an den anderen 25 Autobahngrenzübergängen gemacht, hieß es. Greenpeace hält ein generelles Tempolimit von 100 Stundenkilometern auf Autobahnen für überfällig.
0: Und jetzt noch mehr Informationen aus unserer Region.
4: Ich bin Leo Melchersmann. In der Jesuitenkirche in Trier gibt es eine Ausstellung zum Thema Prävention sexualisierter Gewalt zu sehen. Darüber berichtet das bischöfliche Generalvikariat Trier. Unter dem Namen Erkennen, Reagieren hängen in der Jesuitenkirche T-Shirts mit Bildern und Illustrationen bedruckt und sollen auf reale Missbrauchserfahrungen hinweisen. Trier ist eine von vielen anderen europäischen Städten, in denen diese Exposition stattfindet. Zuvor war sie zum Beispiel bereits in Warschau oder Prag zu sehen. In Trier ist sie noch bis zum 30. Juni für Zuschauer geöffnet.
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5: Bei milden 22 Grad heute wird es aber trotzdem noch ein bisschen grau in grau bleiben. Gegen Abend kommen dann vereinzelt noch mal ein paar Regenschauer dazu. Morgen wird es dann schon wieder frischer, 13 bis 19 Grad. Die Sonne zeigt sich dann mal so ein bisschen am Vormittag und gegen Nachmittag sind dann aber schon wieder ein paar Wolken am Himmel. Dafür bleibt es aber trocken.
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5: Wir werfen zusammen einen Blick auf die Straßen und da ist gerade alles frei. Kommt gut und sicher an euer Ziel.
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5: Wir haben aktuell nur eine Blitzermeldung und zwar auf der Oleviger Straße, stadteinwärts Richtung Kaiserterm. Da ist 30 erlaubt. Ansonsten habe ich gerade keine Meldung. Wenn ihr was gesehen habt, dann gebt mir das doch gerne durch über die 0651 462 884 und die 0.
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5: Es ist Montag, liebe Trierer, und was wäre ein richtiger Montag bei Antenne Trier ohne ein neues Kulturhighlight von unserem Kulturdezernenten Markus Nöhl? Wir hören in knapp 10 Minuten mal rein, was er diese Woche für uns bereithält. Jetzt gibt's erstmal ein bisschen Musik auf die Ohren, unter anderem die Bangles mit Eternal Flame. Und jetzt kommt ein richtiger Klassiker, Queen mit Heaven for Everyone, spiele ich euch jetzt.
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1: So, liebe Trierer, habt ihr denn heute Abend schon was vor? Wenn nicht, dann hätte ich eine Idee für euch, und zwar das Public Singing mit Julia Reidenbach in der Tufa. Welches Lied gesungen wird, das ist noch geheim, das erfahrt ihr erst vor Ort. Aber eins steht fest, am Ende des Abends steht ein auftrittsreifes Lied und es war ganz viel Spaß dabei. Tickets gibt's an der Touri-Info und auch bei Ticket Regional. Los geht's um 19 Uhr. Eltern und Saunaliebhaber, aufgepasst. Das Kaskade-Erlebnisbad und die Saunawelt in Bitburg laden morgen Nachmittag von 15 Uhr bis 17.30 Uhr zum gemeinsamen Saunieren mit Kind ein. Eine Anmeldung vorab müsst ihr machen. Kinder zwischen 3 und 8 Jahren saunieren aber kostenlos. Weitere Infos gibt's dann auch auf der Website des Kaskade-Erlebnisbads. Und für alle, die noch nicht wissen, was sie mal werden möchten, haben wir auch noch den passenden Tipp. Wie jedes Jahr findet morgen und übermorgen wieder die Jobmesse in der Stadthalle Bitburg statt. Mit dabei sind wieder viele Unternehmen, die natürlich auch jede eurer offenen Fragen beantworten. Morgen könnt ihr von 9 bis 14 Uhr und am Mittwoch dann von 9 bis 13 Uhr kostenlos und auch ganz ohne Anmeldung vorbeischauen.
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1: Mit Leo Melchersmann einen schönen Montag zusammen. In der Jesuitenkirche in Trier gibt es eine Ausstellung zum Thema Prävention sexualisierter Gewalt zu sehen. Darüber berichtet das bischöfliche Generalvikariat Trier. Unter dem Namen Erkennen, Reagieren hängen in der Jesuitenkirche T-Shirts mit Bildern und Illustrationen bedruckt und sollen auf reale Missbrauchserfahrungen hinweisen. Trier ist eine von vielen anderen europäischen Städten, in denen diese Exposition stattfindet. Zuvor war sie zum Beispiel bereits in Warschau oder Prag zu sehen. In Trier ist sie noch bis zum 30. Juni für Zuschauer geöffnet. Die Ausstellung war bereits im Trierer Dom an den Heilig-Rock-Tagen zu sehen. Die Stadt Trier geht auch in diesem Jahr mit verschiedenen Projekten gegen die kommende Hitze vor. Das geht aus einer Pressemitteilung der Stadt hervor. So sollen in der Brotstraße und am Viehmarktplatz begrünte Inseln bestehen bleiben und auch der Alleenring soll noch stärker begrünt werden. In der Bahnhofstraße soll zudem das Regenwasser stärker gespeichert werden. Alle Orte, die hitzeresistent sind, gibt es gesammelt auf der Kühle-Orte-Karte auf der Website der Stadt Trier. Das Hotel Ibis Styles in Trier bekommt einen neuen Betreiber und bleibt somit weiter bestehen. Laut Volksfreund wird das Hotel von der Vorreiter AG mit Sitz in Saarburg übernommen. Die Mitarbeitenden des Hotels werden weiter beschäftigt. Das Ibis Styles Hotel gehörte vorher zur Revo-Gruppe, die im Januar diesen Jahres Insolvenz für rund 140 ihrer Tochtergesellschaften angemeldet hat. Die ÖDP Trier kritisiert Bundeslandwirtschaftsminister Alois Rainer scharf dafür, dass er die bundesweiten staatlichen Pestizid-Luftkontrollen streichen möchte. Das hat die ÖDP in einer Pressemitteilung bekannt gegeben. Auch das Umweltinstitut München e.V. äußert auf seiner Website Kritik am Minister und hat eine Petition veröffentlicht. Gefordert wird in der Petition, die Kontrollen fortzusetzen, die Ergebnisse zu veröffentlichen und die gewonnenen Daten in politische Entscheidungen einfließen zu lassen. Und das Beste kommt zum Schluss. Die historische Dampflok in der Bahnhofstraße in Konz soll in den nächsten Wochen instand gesetzt werden. Das geht aus einer Pressemitteilung der Verbandsgemeindeverwaltung Konz hervor. Unter anderem soll die Lok gereinigt und dauerhaft vor Rost geschützt werden. Die Sanierungsarbeiten sollen bis Mitte Juli dauern.
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2: Den Mittag und Nachmittag heute über bleibt es relativ trocken. Erst gegen Abend können vereinzelt ein paar Regenschauer dazukommen. Das Ganze bei bis zu 22 Grad. Und morgen wird es schon ein bisschen frischer, 13 bis 19 Grad. Dafür bleibt es aber trocken und die Sonne zeigt sich zwischen den ganzen Wolken auch zwischendurch mal.
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2: Wir werfen zusammen einen Blick auf die Straßen und da ist gerade alles frei. Kommt gut und sicher an euer Ziel.
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2: Wir haben aktuell nur eine Blitzermeldung und zwar auf der Oleviger Straße, stadteinwärts Richtung Kaiserterm. Da ist 30 erlaubt. Ansonsten habe ich gerade keine Meldung. Wenn ihr was gesehen habt, dann gebt mir das doch gerne durch über die 0651 462 884 und die 0.
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0: Neue Woche, neue kulturelle Highlights im Trierer Kalender. Diesmal könnt ihr nicht nur im Publikum dabei sein, sondern auch noch aktiv mitdiskutieren, denn es geht in die Kneipe. Kulturdezernent Markus Nöhl erklärt uns jetzt mehr.
1: Die letzte Runde, so hat es früher häufig geschallt, in den Kneipen und Gastwirtschaften Triers. Jetzt wird am Mittwoch, dem 10. Juni um 20 Uhr zur letzten Runde im Stadtmuseum Simeonstift gerufen. Dort findet nämlich das Stück des Bürgertheaters des Theaters Trier statt, mitten in der Ausstellung, die gerade zur Kneipenkultur in Trier läuft. Dort hat die Theatertruppe sich gefragt, was ist eigentlich eine Kneipe für uns? Was haben wir da für eine Bedeutung? Was verlieren wir? Da muss man nicht viel Theaterwissen mitbringen, sondern vielleicht einfach in den Erinnerungen an den letzten Kneipenabend schwelgen. Also, Theater von Bürgern für Bürger. Einfach vorbeikommen.
0: So sieht's aus. Ich glaube, zum Thema Kneipen haben wir doch alle ein paar feuchtfröhliche Geschichten auf Lager.
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1: Ich bin Katrin Müller. Der Iran-Krieg scheint erneut zu eskalieren. Israel meldet erneuten Raketenbeschuss aus dem Iran. Gleichzeitig meldet die israelische Luftwaffe Angriffe auf Ziele im Westen und im Zentrum des Irans. US-Präsident Donald Trump hält nach eigener Aussage an einer Verhandlungslösung mit dem Iran fest.
2: In Israel mussten wegen der Angriffe aus dem Iran und auch aus dem Jemen am Morgen wieder etliche Menschen in Schutzräume eilen. Einige verletzten sich auf dem Weg dorthin. Die israelische Armee teilte derweil mit, sie habe im Südwesten Irans eine Anlage der petrochemischen Industrie angegriffen. Israel soll sich damit über eine Forderung von US-Präsident Donald Trump hinweggesetzt haben. Er hatte laut Medienberichten zuvor einen Verzicht auf israelische Gegenangriffe im Iran verlangt. Cindy Richau, Nachrichtenredaktion.
1: Nach einem großflächigen Stromausfall in Reutlingen gibt es nach Angaben des Netzbetreibers Anzeichen für eine Brandstiftung in einem Umspannwerk. Es seien 3 Brandstellen gefunden worden, außerdem seien der Zaun und das Gelände vor der Anlage beschädigt, sagte ein Sprecher von Netze BW. Ein Sprecher des Landeskriminalamts Baden-Württemberg sagte, die Polizei ermittle in alle Richtungen. LKA-Brandsachverständige seien in die Ermittlungen eingebunden. Böllerwürfe, Beleidigungen und zunehmende Gewalt. Für viele Bahnmitarbeiter ist das Alltag. Um sie besser zu schützen, stattet die Deutsche Bahn seit einigen Wochen Kundenbetreuer an Bahnhöfen und in Zügen mit Bodycams aus. Rund ein Drittel hat das freiwillige Angebot wohl bislang in Anspruch genommen.
3: Bodycams sollen Standard werden. Bis Jahresmitte, so der Plan, soll zumindest die Hälfte der Bahnmitarbeiter solch eine Minikamera tragen. Zudem muss jeder, der Kundenkontakt hat, auch an einer Schulung teilnehmen. In Berlin läuft außerdem auch gerade ein Test mit Schutzhelmen, zum Beispiel bei Fußballspielen oder Demos. Vor allem nach dem tödlichen Angriff auf einen Zugbegleiter in Rheinland-Pfalz vor einiger Zeit ist das Thema Sicherheit im Fokus. Claudia Wächter, Nachrichtenredaktion.
1: In der Krise der deutschen Stahlindustrie ruft die IG Metall zu einer Großkundgebung mit den Spitzen der Grünen und Linken in Berlin auf. An diesem Freitag sollen Beschäftigte aus dem gesamten Bundesgebiet für die Belange der Stahlbranche demonstrieren und vom Brandenburger Tor zum Bundeswirtschaftsministerium ziehen. Es würden tausende Teilnehmer erwartet, heißt es. Die deutsche Stahlindustrie leidet unter der Krise vor allem in der Autoindustrie. Dazu kommen hohe Energiepreise, Billiglohnimporte vor allem aus China und die Kosten für den Umbau hin zu mehr Klimaschutz.
0: Und jetzt noch mehr Informationen aus unserer Region.
4: Ich bin Dorothee Spierer. Nach dem schweren Brand eines Mehrfamilienhauses in der Isseler Straße in Schweich am vergangenen Freitag liegen weitere Details vor. Nach Angaben der Polizei waren insgesamt 13 Menschen von dem Feuer betroffen. Eine Person wurde schwer verletzt per Rettungshubschrauber in eine Spezialklinik gebracht. Insgesamt entstand Sachschaden im hohen 6-stelligen Bereich. Die Kriminalpolizei Trier ermittelt weiterhin zur Brandursache.
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5: Bei milden 22 Grad heute wird es aber trotzdem noch ein bisschen grau in grau bleiben. Gegen Abend kommen dann vereinzelt noch mal ein paar Regenschauer dazu. Morgen wird es dann schon wieder frischer, 13 bis 19 Grad. Die Sonne zeigt sich dann mal so ein bisschen am Vormittag. Und gegen Nachmittag sind dann aber schon wieder ein paar Wolken am Himmel. Dafür bleibt es aber trocken.
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5: Wir werfen zusammen einen Blick auf die Straßen und da ist gerade alles frei. Kommt gut und sicher an euer Ziel.
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5: Wir haben aktuell nur eine Blitzermeldung und zwar auf der Oleviger Straße, stadteinwärts Richtung Kaiserterm. Da ist 30 erlaubt. Ansonsten habe ich gerade keine Meldung. Wenn ihr was gesehen habt, dann gebt mir das doch gerne durch über die 0651 462 884 und die 0.
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5: Seit ein paar Wochen ist ja die neue Landesregierung offiziell im Amt hier bei uns in Rheinland-Pfalz. Und natürlich wollen dann auch ein paar Unternehmer wissen, was bekommen wir eigentlich davon? Was die Unternehmer fordern, das hören wir in knapp 10 Minuten. Jetzt gibt's aber erstmal ein bisschen Musik auf die Ohren. Und da habe ich für euch am Start Foreigner mit Say You Will. Und danach gibt's noch Nico Santos mit Topic Would I Lie To You. Ich bin Leonie, einen schönen Montag euch.
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0: Die Landtagswahl ist gelaufen, die neue Landesregierung in Mainz steht und jetzt schauen natürlich auch die Unternehmen ganz genau hin. Gerade bei uns in der Region Trier mit vielen mittelständischen Betrieben, Handwerksunternehmen und Industriearbeitsplätzen sind die Erwartungen hoch. Themen, die immer wieder genannt werden, die hohen Energiepreise und jede Menge Bürokratie. Johannes Heger, Präsident der Landesvereinigung Unternehmerverbände Rheinland-Pfalz, sagt:
1: Die Themen, an denen wir arbeiten müssen, sind in der Erkenntnis bekannt. Aber wenn man natürlich in einem Bundesland eine Landtagswahl hat, die eine echte Zäsur bringt, wo eine Partei in Regierungsverantwortung kommt mit der CDU, die 35 Jahre nicht dabei war, dann ergibt sich für uns die Chance, einen Standort- und wirtschaftspolitischen Aufbruch hinzubekommen, mit der Landesregierung zusammen an den bekannten Problemen zu arbeiten. Und wichtig ist, die Erkenntnis ist ja da, es muss jetzt umgesetzt werden in einer Art, dass die Wirksamkeit in den Unternehmen auch gespürt wird.
0: Viele Entscheidungen werden heute in Berlin oder Brüssel getroffen. Da stellt sich natürlich die Frage, wie viel Einfluss hat da die Landesregierung überhaupt auf den Wirtschaftsstandort Rheinland-Pfalz?
1: Viele Themen der Wirtschaftspolitik sind Bundesthemen, aber andere Themen wie zum Beispiel Bildung und Fachkräfte sind Landesthemen. Ausbau von Infrastruktur, Landesthema. Energietrassen, Energienetzwerke, Landesthema. Und insofern macht es aus unserer Sicht Sinn, mit den Landesregierungen zu sprechen, in unserem Fall mit der von Rheinland-Pfalz, und natürlich auch auf Bundesregierung einzuwirken.
0: Auch hier in Trier und der Region hört man von den Unternehmen immer wieder ähnliche Forderungen: schnellere Genehmigungen, weniger Papierkram und bessere Rahmenbedingungen. Doch viele dieser Themen werden schon seit Jahren diskutiert. Kann die neue Regierung diesmal wirklich etwas bewegen?
1: Wir haben in Deutschland, glaube ich, gar keine Politikverdrossenheit. Es ist eher eine Politikerverdrossenheit, weil wir Dinge gehört haben, die ja nicht umgesetzt werden. Und unsere Aufgabe als Verband der Industrie, der Dienstleistungen in Rheinland-Pfalz ist eben einzufordern und zu fragen. Wir können ja nicht die Rolle einer politischen Opposition einnehmen. Aber natürlich mit Interesse unserer Industrie und Mitglieder können wir nachfragen. Wenn ihr Entbürokratisierung versprecht, wo ist sie passiert? Wenn ihr Beschleunigung von Verfahren versprecht, welches Verfahren wurde beschleunigt? Es muss Investitionsfähigkeit für Rheinland-Pfalz wiederhergestellt werden.
0: Die Erwartungen sind also klar formuliert. Denn auch wenn Rheinland-Pfalz wirtschaftlich grundsätzlich gut dasteht, sind in den vergangenen Jahren bereits Arbeitsplätze verloren gegangen. Jetzt wird sich zeigen, ob die neue Landesregierung die richtigen Impulse setzen kann, damit Unternehmen auch hier in der Region Trier weiter investieren, wachsen und Arbeitsplätze sichern können.
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1: Mit Dorothee Spierer einen schönen Montag. Nach dem schweren Brand eines Mehrfamilienhauses in der Isseler Straße in Schweich am vergangenen Freitag liegen weitere Details vor. Nach Angaben der Polizei waren insgesamt 13 Menschen von dem Feuer betroffen. Eine Person wurde schwer verletzt und musste per Rettungshubschrauber in eine Spezialklinik gebracht werden. Während der Löscharbeiten griffen die Flammen auch auf einen benachbarten Neubau über. Der Gesamtsachschaden wird auf einen hohen sechsstelligen Betrag geschätzt. Die Ursache des Brandes ist weiterhin unklar und wird von der Kriminalpolizei Trier untersucht. In Trier wird derzeit über den geplanten Ausbau der Windenergie diskutiert. Hintergrund ist eine Unterschriftensammlung einer Bürgerinitiative, die verhindern möchte, dass städtische Wege und Flächen für Windkraftanlagen genutzt werden. Die Stadt prüft aktuell, ob daraus ein zulässiges Bürgerbegehren entstehen kann, über das später der Stadtrat entscheiden muss. Gleichzeitig stehen zwei Vorlagen zur Windkraft auf der Tagesordnung des Stadtrats, die laut Verwaltung jedoch keine neuen Windkraftflächen schaffen. Baudezernent Thilo Becker betont, dass mögliche Verträge erst nach Abschluss der rechtlichen Prüfung des Bürgerbegehrens unterzeichnet werden. In Trier gibt es 6 neue ehrenamtliche Sicherheitsberaterinnen für Senioren. Darüber berichtet die Stadt. Bürgermeisterin Britta Weizenegger überreichte den Teilnehmerinnen nach einer Schulung durch die Polizei ihre Ausweise und Urkunden. Die Beraterinnen sollen ältere Menschen vor Betrugsmaschen wie dem Enkeltrick warnen und als Ansprechpartnerinnen in den Stadtteilen zur Verfügung stehen. Viele von ihnen engagieren sich bereits seit Jahren in der Seniorenarbeit und sind als Vertrauenspersonen aktiv. Ziel des Projekts ist es, ältere Menschen besser über Gefahren aufzuklären und Hemmschwellen bei der Kontaktaufnahme zur Polizei abzubauen. 17 Jugendliche haben sich bei einem Demokratieprojekt im Jugend- und Gästehaus des Bistums Trier mit Themen wie Heimat, Ausgrenzung und politischen Parolen beschäftigt. In Workshops und einem Theaterstück konnten sie sich über aktuelle gesellschaftliche Fragen austauschen. Organisiert wurde die Veranstaltung von der Fachstelle für Jugend Wittlich und dem Jugendhaus Trier mit Unterstützung mehrerer Partner aus der Region. Und das Beste kommt zum Schluss. Gegenüber der Römerbrücke ist am Wochenende das neue Wandbild der Metzger-Künstlerin Sarah Lamin eingeweiht worden. Unter dem Titel Die Seele von Trier verbindet es antike Motive mit einer modernen Botschaft über die Rolle der Frau im öffentlichen Raum. Entstanden ist das Werk im Rahmen des grenzüberschreitenden Kulturprojekts Quattro Walls. Zur Einweihung kamen Vertreter aus Politik und Kultur aus Trier und Metz zusammen. Das Wandbild soll künftig als neues kulturelles Wahrzeichen am Eingang zur Trierer Innenstadt dienen.
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2: Den Mittag und Nachmittag heute über bleibt es relativ trocken. Erst gegen Abend können vereinzelt ein paar Regenschauer dazu kommen. Das Ganze bei bis zu 22 Grad. Und morgen wird es schon ein bisschen frischer, 13 bis 19 Grad. Dafür bleibt es aber trocken und die Sonne zeigt sich zwischen den ganzen Wolken auch zwischendurch mal.
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2: Wir werfen zusammen einen Blick auf die Straßen und da ist gerade alles frei. Kommt gut und sicher an euer Ziel.
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2: Wir haben aktuell nur eine Blitzermeldung und zwar auf der Oleviger Straße, stadteinwärts Richtung Kaiserterm. Da ist 30 erlaubt. Ansonsten habe ich gerade keine Meldung. Wenn ihr was gesehen habt, dann gebt mir das doch gerne durch über die 0651 462 884 und die 0.
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1: Herzlich willkommen in Trier, liebe Elena. Der Name bedeutet die Strahlende oder die Lichtbringende. Wer 1996 auch gestrahlt hat, ist Lindsay Davenport, die damals Olympiasiegerin im Tennis wurde. Heute wird sie 50 Jahre alt. Alles Gute euch beiden.
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1: Ich bin Dirk Zeitler. Mit einer Großkundgebung in Berlin will die IG Metall kommenden Freitag auf die schwierige Lage der deutschen Stahlindustrie aufmerksam machen. Tausende Beschäftigte werden erwartet. Die Gewerkschaft fordert von der Bundesregierung weitere Unterstützung für die Branche.
2: Die Probleme der Branche reichen von hohen Energiepreisen über günstige Importe aus dem Ausland bis hin zur schwachen Nachfrage, vor allem aus der Autoindustrie. Gleichzeitig kostet der Umbau hin zu einer klimafreundlicheren Stahlproduktion Milliarden. Die IG Metall fordert deshalb, dass die Politik zugesagte Hilfen konsequent umsetzt. Zoe Tassovali, Nachrichtenredaktion.
1: Israels Armee stellt sich erneut auf einen mehrtägigen Konflikt mit dem Iran ein und ist auch auf einen längeren Krieg vorbereitet, heißt es aus israelischen Militärkreisen. Demnach arbeitet das Land mit den USA bei der Abwehr des iranischen Raketenbeschusses zusammen. Die Angriffe auf Ziele im Iran führe Israels Armee alleine aus. Israels Luftwaffe habe bislang 9 Luftverteidigungs- und Radarsysteme sowie eine petrochemische Anlage im Iran ins Visier genommen. Der Iran wiederum habe seit Sonntagabend bislang mehr als 20 ballistische Raketen Richtung Israel gefeuert. Deutsche Flughäfen kämpfen zunehmend mit Kosten durch Sichtungen von Drohnen. Im vergangenen Jahr habe es 186 Störfälle gegeben, heißt es vom Deutschen Zentrum für Luft- und Raumfahrt. Im Jahr davor waren es nur 118 Fälle.
3: Der Großteil der Drohnensichtungen hat dazu geführt, dass der Flugverkehr mindestens teilweise eingestellt werden musste. Der finanzielle Gesamtschaden unterm Strich bis zu 160 Millionen Euro. Betroffen waren 25 Flughäfen deutschlandweit, vor allem aber die großen Drehkreuze in Frankfurt-Main und München. Wo die Drohnen herkommen, kann selten geklärt werden. Es wird auch von ausländischen Geheimdienstaktivitäten ausgegangen. Wenn Hobbypiloten mit Drohne am Flughafen erwischt werden, drohen ihnen bis zu 10 Jahre Haft. Jan-Henner Reit zur Nachrichtenredaktion.
1: Nach dem Stromausfall in Reutlingen und umliegenden Gemeinden hält sich die Polizei mit Vermutungen zur Brandursache im Umspannwerk noch zurück. Unsere Ermittlungen sind in jeglicher Richtung, sagt eine Polizeisprecherin. Denkbar seien ein technischer Defekt oder Brandstiftung, eventuell fahrlässig oder auch vorsätzlich. In der Nacht hatte es im Umspannwerk Reutlingen West gebrannt. Der Strom fiel für mehrere Stunden in Teilen Reutlingens aus.
0: Und jetzt noch mehr Informationen aus unserer Region.
4: Ich bin Dorothee Spira. In Trier wird derzeit über den geplanten Ausbau der Windenergie diskutiert. Hintergrund ist eine Unterschriftensammlung einer Bürgerinitiative, die verhindern möchte, dass städtische Wege und Flächen für Windkraftanlagen genutzt werden. Die Stadt prüft aktuell, ob daraus ein zulässiges Bürgerbegehren entstehen kann, über das später der Stadtrat entscheiden muss. Gleichzeitig stehen 2 Vorlagen zur Windkraft auf der Tagesordnung des Stadtrats, die laut Verwaltung jedoch keine neuen Windkraftflächen schaffen. Baudezernent Tilo Becker betont, dass mögliche Verträge erst nach Abschluss der rechtlichen Prüfung des Bürgerbegehrens unterzeichnet werden.
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5: Bei milden 22 Grad heute wird es aber trotzdem noch ein bisschen grau in grau bleiben. Gegen Abend kommen dann vereinzelt noch mal ein paar Regenschauer dazu. Morgen wird es dann schon wieder frischer, 13 bis 19 Grad. Die Sonne zeigt sich dann mal so ein bisschen am Vormittag. Und gegen Nachmittag sind dann aber schon wieder ein paar Wolken am Himmel. Dafür bleibt es aber trocken.
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5: Wir werfen zusammen einen Blick auf die Straßen und da ist gerade alles frei. Kommt gut und sicher an euer Ziel.
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5: Wir haben aktuell nur eine Blitzermeldung und zwar auf der Oleviger Straße, stadteinwärts Richtung Kaiserterm. Da ist 30 erlaubt. Ansonsten habe ich gerade keine Meldung. Wenn ihr was gesehen habt, dann gebt mir das doch gerne durch über die 0651 462 884 und die 0.
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5: Mit mir, Leonie. Schön, dass ihr dabei seid. Es ist kurz nach 2 und ich habe jetzt einen richtig guten Song hier bei mir auf der Playlist. Britney Spears mit Baby One More Time. Also bitte jetzt alle mal hier in Trier updaten.
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0: Hallöchen, liebe Trierer. Ich habe heute mal einen neuen Zungenbrecher für euch. Aufgepasst, bitte alle jetzt mal genau zuhören und nachsprechen. Biberbach Renaturierung. Na, wie leicht ging es euch denn jetzt über die Lippen? Ich sag's nochmal. Biberbach Renaturierung. Ja, was hat es denn eigentlich damit auf sich? Ich meine, den Biberbach, den kennen wir ja alle. Julian Lehnert, Leiter bei Stadtraum Trier. Was ist denn eine Renaturierung?
1: Eine Renaturierung an sich bedeutet, dass wir dem Gewässer mehr Platz zur Verfügung stellen, wieder in einen natürlichen Zustand zurückversetzen und hier eine biologische und ökologische Vielfalt wiederherstellen.
0: Und warum wird das denn jetzt am Biberbach gemacht?
1: Wir können auf der einen Seite Hochwasserschutz generieren und auf der anderen Seite ökologische Vielfalt generieren. Und das ist eine Win-Win-Situation für beide Seiten und wir können hier wirklich ein cooles Projekt zum Ende bringen.
0: Ja, der Bach wird ja zum Beispiel breiter gemacht und so in seine natürliche Form wieder zurückgeführt. Was ist denn sonst noch geplant?
1: Ja, um einfach nur ein Beispiel zu machen, wollen wir für die anliegende Grundschule hier den Bach einfach erlebbarer machen und dafür bauen wir eine neue Brücke, sodass wir von der Schule direkt an den Bach herangehen können und die Kinder und Jugendlichen an dieser Stelle auch den Bach erleben können und hier auch biologische Bildung und ökologische Bildung genießen können.
0: Ja, das klingt doch nach einem echt schönen Projekt, von dem alle profitieren können. Egal ob Kinder, die mehr am Bach spielen können oder alle Anwohner, die vor möglichen Hochwassern geschützt werden.
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1: Mit Dorothee Spierer einen schönen Montag. Nach dem schweren Brand eines Mehrfamilienhauses in der Isseler Straße in Schweich am vergangenen Freitag liegen weitere Details vor. Nach Angaben der Polizei waren insgesamt 13 Menschen von dem Feuer betroffen. Eine Person wurde schwer verletzt und musste per Rettungshubschrauber in eine Spezialklinik gebracht werden. Während der Löscharbeiten griffen die Flammen auch auf einen benachbarten Neubau über. Der Gesamtsachschaden wird auf einen hohen sechsstelligen Betrag geschätzt. Die Ursache des Brandes ist weiterhin unklar und wird von der Kriminalpolizei Trier untersucht. In Trier wird derzeit über den geplanten Ausbau der Windenergie diskutiert. Hintergrund ist eine Unterschriftensammlung einer Bürgerinitiative, die verhindern möchte, dass städtische Wege und Flächen für Windkraftanlagen genutzt werden. Die Stadt prüft aktuell, ob daraus ein zulässiges Bürgerbegehren entstehen kann, über das später der Stadtrat entscheiden muss. Gleichzeitig stehen zwei Vorlagen zur Windkraft auf der Tagesordnung des Stadtrats, die laut Verwaltung jedoch keine neuen Windkraftflächen schaffen. Baudezernent Thilo Becker betont, dass mögliche Verträge erst nach Abschluss der rechtlichen Prüfung des Bürgerbegehrens unterzeichnet werden. In Trier gibt es 6 neue ehrenamtliche Sicherheitsberaterinnen für Senioren. Darüber berichtet die Stadt. Bürgermeisterin Britta Weizenegger überreichte den Teilnehmerinnen nach einer Schulung durch die Polizei ihre Ausweise und Urkunden. Die Beraterinnen sollen ältere Menschen vor Betrugsmaschen wie dem Enkeltrick warnen und als Ansprechpartnerinnen in den Stadtteilen zur Verfügung stehen. Viele von ihnen engagieren sich bereits seit Jahren in der Seniorenarbeit und sind als Vertrauenspersonen aktiv. Ziel des Projekts ist es, ältere Menschen besser über Gefahren aufzuklären und Hemmschwellen bei der Kontaktaufnahme zur Polizei abzubauen. 17 Jugendliche haben sich bei einem Demokratieprojekt im Jugend- und Gästehaus des Bistums Trier mit Themen wie Heimat, Ausgrenzung und politischen Parolen beschäftigt. In Workshops und einem Theaterstück konnten sie sich über aktuelle gesellschaftliche Fragen austauschen. Organisiert wurde die Veranstaltung von der Fachstelle für Jugend Wittlich und dem Jugendhaus Trier mit Unterstützung mehrerer Partner aus der Region. Und das Beste kommt zum Schluss. Gegenüber der Römerbrücke ist am Wochenende das neue Wandbild der Metzger-Künstlerin Sarah Lamin eingeweiht worden. Unter dem Titel Die Seele von Trier verbindet es antike Motive mit einer modernen Botschaft über die Rolle der Frau im öffentlichen Raum. Entstanden ist das Werk im Rahmen des grenzüberschreitenden Kulturprojekts Quattro Walls. Zur Einweihung kamen Vertreter aus Politik und Kultur aus Trier und Metz zusammen. Das Wandbild soll künftig als neues kulturelles Wahrzeichen am Eingang zur Trierer Innenstadt dienen.
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2: Den Mittag und Nachmittag heute über bleibt es relativ trocken. Erst gegen Abend können vereinzelt ein paar Regenschauer dazu kommen. Das Ganze bei bis zu 22 Grad. Und morgen wird es schon ein bisschen frischer, 13 bis 19 Grad. Dafür bleibt es aber trocken und die Sonne zeigt sich zwischen den ganzen Wolken auch zwischendurch mal.
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2: Wir werfen zusammen einen Blick auf die Straßen und da ist gerade alles frei. Kommt gut und sicher an euer Ziel.
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2: Wir haben aktuell nur eine Blitzermeldung und zwar auf der Oleviger Straße, Stadt einwärts Richtung Kaiserterm. Da ist 30 erlaubt. Ansonsten habe ich gerade keine Meldung. Wenn ihr was gesehen habt, dann gebt mir das doch gerne durch über die 0651 462 884 und die 0.
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4: Am Nachmittag hat an der Frankfurter Börse der DAX sein anfänglich durchaus größeres Minus etwas eingegrenzt. Der DAX verliert vorerst noch 0,4% auf 24.670 Punkte. Positiv der von den Börsianern viel beachtete Sentix-Index zur deutschen Konjunktur hat sich im Juni verbessert. Negativ wirken heute natürlich die wieder steigenden Rohölpreise an den internationalen Märkten. Auch könnte die EZB in dieser Woche die Leitzinsen für den Euroraum erhöhen, um einer weiter steigenden Teuerung vorzubeugen, so die Spekulation. Inflation. Deutlicher abwärts geht es hier mit BASF, Brenntag und Continental. Im grünen Bereich befinden sich dagegen Infineon, Porsche und Allianz. Der Euro zeigt sich am Nachmittag mit 1,1535 $ leicht verbessert. Aus Frankfurt, Klaus Bente.
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1: 8. Juni 2006. Neu in den Charts ist Rihanna mit Umbrella. Atlanta 2003. Christopher Tricky Stewart haut auf den Tisch. Das kann doch nicht wahr sein. Gerade wollten sie loslegen. Er und seine Kumpels Tyrius und Kirk arbeiten als Songschreiber. Für die ganz Großen. Zuletzt haben sie mit Britney Spears zusammengearbeitet, aber jetzt das. Sein MacBook ist abgeschmiert. Nichts mehr geht. Auf Werkseinstellungen zurücksetzen, das heißt, alle Ideen, alle aufgenommenen Sounds, weg. Aber die drei machen aus der Not eine Tugend. Was alle Macs immer haben, ist das Musikproduktionsprogramm GarageBand. Das ist auf jedem Mac vorinstalliert. Und klar, das sind nicht die professionellen Sounds, das ist eher eine kostenlose Einsteigerversion. Aber besser als nichts. Vor allem dieser Schlagzeugsound ist eigentlich gar nicht so übel, denken sie sich. Die drei spielen ein bisschen rum und dann haut die Kreativität so richtig rein. Wie in Trance arbeiten sie gemeinsam an dieser einen Idee. Nach 10 Minuten steht die erste Strophe. Weitere 10 Minuten später steht der Refrain und nach insgesamt 1 Stunde ist der komplette Song fertig. Sie schicken ihn an Britney, aber die lehnt ab. Auch der Sänger Tayo Cruz hat keine Lust auf den Song. Es dauert insgesamt 3 Jahre, bis die Nummer zufällig bei Rihanna landet, die gerade an ihrem neuen Album arbeitet. Sie nimmt den Song auf und gewinnt damit ihren ersten Grammy.

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1: Ich bin Doc Zeitler. Der Iran und Israel haben sich erstmals seit Inkrafttreten einer Waffenruhe im April wieder gegenseitig mit heftigen Angriffen überzogen. Israel begann in der Nacht mit Gegenangriffen auf den Iran, nachdem dieser das Land wieder mit Raketen beschossen hatte. Der Iran kündigte nun am Nachmittag an, die Angriffe wieder einzustellen.
2: Mehr als 20 Raketen hat der Iran in der Nacht und am Morgen wieder auf Israel abgefeuert. Teheran reagierte damit auf Angriffe Israels auf Vororte der libanesischen Hauptstadt Beirut. Diese gelten als Hochburg der mit dem Iran verbündeten Hisbollah-Miliz, die Israel zuvor mit Raketen angegriffen hatte. Nun haben die iranischen Streitkräfte ihre Angriffe für beendet erklärt. Gleichzeitig drohten sie in ihrer Mitteilung mit noch härteren Schlägen, sollte Israel weiterhin Ziele im Libanon angreifen. Aus Tel Aviv, Sarah Lemmel.
1: Die EU-Staaten haben schärfere Regeln für Stahlimporte beschlossen. Damit will die Europäische Union den europäischen Markt vor globaler Überproduktion und billiger Konkurrenz, vor allem aus China, Indien und der Türkei, schützen. Die Regeln gelten ab dem 1. Juli. Stahl sei für die industrielle Basis Europas, seinen ökologischen Wandel und seine Sicherheit unverzichtbar, teilte Zyperns Industrieminister Damianos mit. Zypern hat derzeit den Vorsitz des Rats der EU-Staaten inne. Deutsche Flughäfen kämpfen zunehmend mit Kostendurchsichtungen von Drohnen. Im vergangenen Jahr habe es 186 Störfälle gegeben, heißt es vom Deutschen Zentrum für Luft- und Raumfahrt. Im Jahr davor waren es nur 118 Fälle.
3: Der Großteil der Drohnensichtungen hat dazu geführt, dass der Flugverkehr mindestens teilweise eingestellt werden musste. Der finanzielle Gesamtschaden unterm Strich bis zu 160 Millionen Euro. Betroffen waren 25 Flughäfen deutschlandweit, vor allem aber die großen Drehkreuze in Frankfurt, Main und München. Wo die Drohnen herkommen, kann selten geklärt werden. Jan-Henner Reit zur Nachrichtenredaktion.
1: Nach dem Stromausfall in Reutlingen und umliegenden Gemeinden hält sich die Polizei mit Vermutungen zur Brandursache im Umspannwerk noch zurück. Unsere Ermittlungen sind in jeglicher Richtung, sagte eine Polizeisprecherin. In der Nacht hat es im Umspannwerk Reutlingen West gebrannt. Der Strom fiel für mehrere Stunden in Teilen Reutlingens aus. Nach Angaben des Netzbetreibers gibt es Hinweise auf Brandstiftung in dem Umspannwerk.
0: Und jetzt noch mehr Informationen aus unserer Region.
4: Ich bin Dorothee Spierer. Nach dem schweren Brand eines Mehrfamilienhauses in der Isseler Straße in Schweich am vergangenen Freitag liegen weitere Details vor. Nach Angaben der Polizei waren insgesamt 13 Menschen von dem Feuer betroffen. Eine Person wurde schwer verletzt per Rettungshubschrauber in eine Spezialklinik gebracht. Insgesamt entstand Sachschaden im hohen sechsstelligen Bereich. Die Kriminalpolizei Trier ermittelt weiterhin zur Brandursache.
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5: Über Trier liegt eine dicke Wolkendecke. Die Sonne kommt da auch heute wahrscheinlich nicht mehr durch. Dafür ist es aber relativ warm. 23 Grad haben wir es und auch morgen noch 19 Grad und dafür wieder sehr viel Sonne.
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5: Bei uns in der City ist soweit alles frei. Ich sehe keine größeren Staus, also kommt gut ans Ziel.
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5: Es wird geknipst in Richtung Kaiserterm, da in der Oleviger Straße müsst ihr aufpassen, in der 30er-Zone. Ansonsten habe ich aktuell keinen Blitzer für euch.
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5: Hi Trier, ich bin Vicky. Bei uns geht's hier gleich um die Biberbach-Renaturierung. Ja, das war schon ein bisschen schwer auszusprechen, aber ich hoffe, ihr habt's verstanden. Was das genau ist, das erfahrt ihr hier gleich nach zwei Songs. Also bleibt dran. Schön, dass ihr dabei seid.
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0: Hallöchen, liebe Trierer, ich bin Vicky. Ich habe heute einen neuen Zungenbrecher für euch. Aufgepasst, alle mal nachsprechen. Biberbach Renaturierung. Na, wie leicht ging's euch über die Lippen. Was hat's aber damit auf sich? Den Biberbach, den kennen wir ja. Julian Lehnert, Leiter beim Stadtraum Trier. Was ist denn eine Renaturierung?
1: Eine Renaturierung an sich bedeutet, dass wir dem Gewässer mehr Platz zur Verfügung stellen, wieder in einen natürlichen Zustand zurückversetzen und hier eine biologische und ökologische Vielfalt wiederherstellen.
0: Warum wird das denn am Biberbach gemacht?
1: Wir können auf der einen Seite Hochwasserschutz generieren und auf der anderen Seite ökologische Vielfalt generieren. Und das ist eine Win-Win-Situation für beide Seiten und wir können hier wirklich ein cooles Projekt zum Ende bringen.
0: Der Bach wird ja zum Beispiel breiter gemacht und so in seine natürliche Form wieder zurückgeführt. Was ist denn sonst noch so geplant?
1: Ja, um einfach nur ein Beispiel zu machen, wollen wir für die anliegende Grundschule hier den Bach einfach erlebbarer machen und dafür bauen wir eine neue Brücke, sodass wir von der Schule direkt an den Bach herangehen können und die Kinder und Jugendlichen an dieser Stelle auch den Bach erleben können und hier auch biologische Bildung und ökologische Bildung genießen können.
0: Ja, das klingt doch nach einem echt schönen Projekt, von dem alle profitieren werden. Egal ob Kinder, die mehr am Bach spielen können oder alle Anwohner, die vor möglichen Hochwassern geschützt werden.
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1: Mit Dorothee Spierer einen schönen Montag. Nach dem schweren Brand eines Mehrfamilienhauses in der Isseler Straße in Schweich am vergangenen Freitag liegen weitere Details vor. Nach Angaben der Polizei waren insgesamt 13 Menschen von dem Feuer betroffen. Eine Person wurde schwer verletzt und musste per Rettungshubschrauber in eine Spezialklinik gebracht werden. Während der Löscharbeiten griffen die Flammen auch auf einen benachbarten Neubau über. Der Gesamtsachschaden wird auf einen hohen sechsstelligen Betrag geschätzt. Die Ursache des Brandes ist weiterhin unklar und wird von der Kriminalpolizei Trier untersucht. In Trier wird derzeit über den geplanten Ausbau der Windenergie diskutiert. Hintergrund ist eine Unterschriftensammlung einer Bürgerinitiative, die verhindern möchte, dass städtische Wege und Flächen für Windkraftanlagen genutzt werden. Die Stadt prüft aktuell, ob daraus ein zulässiges Bürgerbegehren entstehen kann, über das später der Stadtrat entscheiden muss. Gleichzeitig stehen zwei Vorlagen zur Windkraft auf der Tagesordnung des Stadtrats, die laut Verwaltung jedoch keine neuen Windkraftflächen schaffen. Baudezernent Thilo Becker betont, dass mögliche Verträge erst nach Abschluss der rechtlichen Prüfung des Bürgerbegehrens unterzeichnet werden. In Trier gibt es 6 neue ehrenamtliche Sicherheitsberaterinnen für Senioren. Darüber berichtet die Stadt. Bürgermeisterin Britta Weizenegger überreichte den Teilnehmerinnen nach einer Schulung durch die Polizei ihre Ausweise und Urkunden. Die Beraterinnen sollen ältere Menschen vor Betrugsmaschen wie dem Enkeltrick warnen und als Ansprechpartnerinnen in den Stadtteilen zur Verfügung stehen. Viele von ihnen engagieren sich bereits seit Jahren in der Seniorenarbeit und sind als Vertrauenspersonen aktiv. Ziel des Projekts ist es, ältere Menschen besser über Gefahren aufzuklären und Hemmschwellen bei der Kontaktaufnahme zur Polizei abzubauen. 17 Jugendliche haben sich bei einem Demokratieprojekt im Jugend- und Gästehaus des Bistums Trier mit Themen wie Heimat, Ausgrenzung und politischen Parolen beschäftigt. In Workshops und einem Theaterstück konnten sie sich über aktuelle gesellschaftliche Fragen austauschen. Organisiert wurde die Veranstaltung von der Fachstelle für Jugend Wittlich und dem Jugendhaus Trier mit Unterstützung mehrerer Partner aus der Region. Und das Beste kommt zum Schluss. Gegenüber der Römerbrücke ist am Wochenende das neue Wandbild der Metzger-Künstlerin Sarah Lamin eingeweiht worden. Unter dem Titel »Die Seele von Trier« verbindet es antike Motive mit einer modernen Botschaft über die Rolle der Frau im öffentlichen Raum. Entstanden ist das Werk im Rahmen des grenzüberschreitenden Kulturprojekts Quattro Walls. Zur Einweihung kamen Vertreter aus Politik und Kultur aus Trier und Metz zusammen. Das Wandbild soll künftig als neues kulturelles Wahrzeichen am Eingang zur Trierer Innenstadt dienen.
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2: Das ist eine ganz schön wolkige Angelegenheit heute bei uns hier in Trier. Es bleibt den ganzen Tag so grau. Dafür haben wir aber 23 Grad. Das ist relativ mild. Morgen wird es ein bisschen frischer. 19 Grad sind da noch drin. Aber dafür mal mehr Sonne.
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2: Bei uns in der City ist soweit alles frei. Ich sehe keine größeren Staus, also kommt gut ans Ziel.
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2: Es wird geknipst in Trier in der Oliviger Straße. Da sind 30 erlaubt. Dann haben wir noch einen auf der A1 bei Schweich. Fahrt hier bitte 120. Und auch in Biewer wird geknipst an der Hauptstraße. Da sind 50 erlaubt.
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0: So klingen die besten Hits aller Zeiten hier bei der Antenne Trier. Ich bin Leonie, schön, dass ihr dabei seid. Die Nase läuft, die Augen jucken, der Hals kratzt. Und viele denken erstmal, bin ich schon wieder erkältet? Anfang Juni ist aber auch für viele Allergiker vor allem eins, Gräserpollenzeit. Warum es gerade jetzt so viele erwischt und was wirklich hilft, das klären wir jetzt.
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0: Mein Kollege Marco ist jetzt bei mir. Warum haben gerade denn jetzt so viele Probleme mit Heuschnupfen?
2: Das liegt vor allem an den Gräserpollen. Die fliegen in Deutschland typischerweise von April bis Oktober. Die Hauptblütezeit liegt aber im Mai und im Juni. Genau jetzt ist also die Belastung für viele besonders spürbar. Dazu kommt, Gräser gehören zu den häufigsten Allergieauslösern. Typisch sind Niesen, eine laufende oder verstopfte Nase, juckende Augen und manchmal auch so ein richtig kratziger Hals. Der Unterschied zur Erklärung ist oft, Allergiesymptome kommen plötzlich, häufig bei trockenem Wetter, und Fieber gehört normalerweise nicht dazu. Wenn aber Husten, pfeifende Atmung oder Luftnot dazu kommen sollte, dann bitte ärztlich abklären lassen.
0: Und was kann ich denn im Alltag tun, damit es erträglicher wird?
2: Der wichtigste Tipp ist natürlich, die Pollenbelastung im Blick behalten und den Kontakt reduzieren. Also Pollenflugvorhersage checken, bei hoher Belastung nicht stundenlang querlüften und getragene Kleidung eben nicht im Schlafzimmer lagern. Viele kommen auch besser durch den Tag, wenn sie abends duschen oder zumindest mal die Haare ausspülen. Medikamente wie Antihistaminika oder kortisonhaltige Nasensprays können auch helfen, sollen aber zu eigenen Situationen passen. Da am besten in der Apotheke oder beim Arzt nachfragen. Und bitte Heuschnupfen nicht dauerhaft aussitzen. Unbehandelte Allergien können sich verschlimmern und auch auf die Bronchien gehen.
0: Danke für die Infos, und morgen geht's für uns dann an den Badesee.

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1: Ich bin Dirk Zeitler. Schnelleres Internet, mehr Mobilfunk und weniger Bürokratie. Bund, Länder, Kommunen und die Telekommunikationsbranche haben einen gemeinsamen Ausbaupakt beschlossen. Allein im kommenden Jahr wollen die Unternehmen fast 11 Milliarden Euro in Glasfaser- und Mobilfunknetze investieren.
2: Damit neue Leitungen und Mobilfunkmasten schneller gebaut werden können, sollen Genehmigungen künftig deutlich einfacher und digitaler ablaufen. Außerdem wollen die Anbieter ihre Netze stärker gemeinsam nutzen. Das bedeutet mehr Wettbewerb, ohne dass überall doppelt gebaut werden muss. Ob die Ziele tatsächlich erreicht werden, soll regelmäßig überprüft werden. Zoe Tassovali, Nachrichtenredaktion.
1: Der Iran hat nach der jüngsten militärischen Eskalation mit Israel seinen gesamten Luftraum gesperrt. Das Flugverbot gelte bis auf Weiteres, heißt es in einem Bericht der staatlichen Nachrichtenagentur IRNA. Sämtliche Verbindungen an allen iranischen Flughäfen seien gestrichen. Die Sorge ist groß, dass der Konflikt mit Israel erneut eskaliert. Nach den iranischen Raketenangriffen auf Israel am Sonntag hatte die Militärführung ihre Militäroperationen aber vorerst für beendet erklärt. Böllerwürfe, Beleidigungen und zunehmende Gewalt. Für viele Bahnmitarbeiter ist das Alltag. Um sie besser zu schützen, stattet die Deutsche Bahn seit einigen Wochen Kundenbetreuer an Bahnhöfen und in Zügen mit Bodycams aus. Rund ein Drittel hat das freiwillige Angebot nach Angaben von DB Regio bislang in Anspruch genommen.
3: Bodycams sollen Standard werden. Bis Jahresmitte, so der Plan, soll zumindest die Hälfte der Bahnmitarbeiter solch eine Minikamera tragen. Zudem muss jeder, der Kundenkontakt hat, auch an einer Schulung teilnehmen. In Berlin läuft außerdem auch gerade ein Test mit Schutzhelmen, zum Beispiel bei Fußballspielen oder Demos. Vor allem nach dem tödlichen Angriff auf einen Zugbegleiter in Rheinland-Pfalz vor einiger Zeit ist das Thema Sicherheit im Fokus. Claudia Wächter, Nachrichtenredaktion.
1: Der nächtliche Brand in einem Umspannwerk in Reutlingen, der einen großflächigen Stromausfall in der Region auslöste, könnte nach Einschätzung aus Sicherheitskreisen gezielt gelegt worden sein. Die Vorgehensweise deute auf linksextremistische Täter hin und weise Parallelen etwa zu entsprechenden Taten in Berlin auf. In der Nacht hat es im Umspannwerk Reutlingen West gebrannt, sodass dieses ausfiel.
0: Und jetzt noch mehr Informationen aus unserer Region.
4: Ich bin Dorothee Spira. In Trier wird derzeit über den geplanten Ausbau der Windenergie diskutiert. Hintergrund ist eine Unterschriftensammlung einer Bürgerinitiative, die verhindern möchte, dass städtische Wege und Flächen für Windkraftanlagen genutzt werden. Die Stadt prüft aktuell, ob daraus ein zulässiges Bürgerbegehren entstehen kann, über das später der Stadtrat entscheiden muss. Gleichzeitig stehen zwei Vorlagen zur Windkraft auf der Tagesordnung des Stadtrats, die laut Verwaltung jedoch keine neuen Windkraftflächen schaffen. Baudezernent Tilo Becker betont, dass mögliche Verträge erst nach Abschluss der rechtlichen Prüfung des Bürgerbegehrens unterzeichnet werden.
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5: Über Trier liegt eine dicke Wolkendecke. Die Sonne kommt da auch heute wahrscheinlich nicht mehr durch. Dafür ist es aber relativ warm. 23 Grad haben wir es und auch morgen noch 19 Grad und dafür wieder sehr viel Sonne.
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5: Es staut sich in der Parkstraße in Richtung Verteilerkreis und in der Bitburger Straße in Richtung Kaiser-Wilhelm-Brücke. Da plant ihr am besten so 10 Minuten länger ein, ansonsten ist nicht viel los.
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5: Es wird geknipst in Trier in der Oleviger Straße. Da sind 30 erlaubt. Dann haben wir noch einen auf der A1 bei Schweich. Fahrt hier bitte 120. Und auch in Biewer wird geknipst an der Hauptstraße. Da sind 50 erlaubt.
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5: Hallöchen Trier, es ist kurz nach 4 und ich bin Vicky. Ich hoffe, ihr seid bald im Feierabendverkehr unterwegs und begebt euch auf den Heimweg. Ich bin noch ein bisschen bei euch und Markus Nöhl, der ist auch gleich noch hier dabei mit dem Kulturhighlight der Woche.
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1: So, liebe Trierer, habt ihr denn heute Abend schon was vor? Wenn nicht, dann hätte ich eine Idee für euch, und zwar das Public Singing mit Julia Reidenbach in der Tufa. Welches Lied gesungen wird, das ist noch geheim, das erfahrt ihr erst vor Ort. Aber eins steht fest, am Ende des Abends steht ein auftrittsreifes Lied und es war ganz viel Spaß dabei. Tickets gibt's an der Touri-Info und auch bei Ticket Regional. Los geht's um 19 Uhr. Eltern und Saunaliebhaber, aufgepasst. Das Kaskade-Erlebnisbad und die Saunawelt in Bitburg laden morgen Nachmittag von 15 Uhr bis 17.30 Uhr zum gemeinsamen Saunieren mit Kind ein. Eine Anmeldung vorab müsst ihr machen. Kinder zwischen 3 und 8 Jahren saunieren aber kostenlos. Weitere Infos gibt's dann auch auf der Website des Kaskade-Erlebnisbads. Und für alle, die noch nicht wissen, was sie mal werden möchten, haben wir auch noch den passenden Tipp. Wie jedes Jahr findet morgen und übermorgen wieder die Jobmesse in der Stadthalle Bitburg statt. Mit dabei sind wieder viele Unternehmen, die natürlich auch jede eure offenen Fragen beantworten. Morgen könnt ihr von 9 bis 14 Uhr und am Mittwoch dann von 9 bis 13 Uhr kostenlos und auch ganz ohne Anmeldung vorbeischauen.
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2: Schon ein kleiner Fehler bei der Mülltrennung kann große Auswirkungen haben. Welche sogenannten Problemabfälle unbedingt getrennt vom Hausmüll entsorgt werden müssen.
3: Zu den Problemabfällen zählen alle Abfälle, die bei der Anwendung und Entsorgung gesundheits- oder umweltschädlich sein können. Problemabfälle machen zwar nur einen kleinen Teil der Abfälle in den Haushalten aus, aber aufgrund des Gefahrenpotenzials ist eben die richtige Entsorgung besonders wichtig.
2: Was kann ich mir denn eigentlich unter Problemabfällen alles vorstellen?
3: Dazu gehören zum Beispiel alle Arten von Spraydosen, auch zum Beispiel Deo-Spraydosen, aber natürlich auch Farbsprühdosen aller Art. 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
1: Mit Dorothee Spierer einen schönen Montag. Nach dem schweren Brand eines Mehrfamilienhauses in der Isseler Straße in Schweich am vergangenen Freitag liegen weitere Details vor. Nach Angaben der Polizei waren insgesamt 13 Menschen von dem Feuer betroffen. Eine Person wurde schwer verletzt und musste per Rettungshubschrauber in eine Spezialklinik gebracht werden. Während der Löscharbeiten griffen die Flammen auch auf einen benachbarten Neubau über. Der Gesamtsachschaden wird auf einen hohen sechsstelligen Betrag geschätzt. Die Ursache des Brandes ist weiterhin unklar und wird von der Kriminalpolizei Trier untersucht. In Trier wird derzeit über den geplanten Ausbau der Windenergie diskutiert. Hintergrund ist eine Unterschriftensammlung einer Bürgerinitiative, die verhindern möchte, dass städtische Wege und Flächen für Windkraftanlagen genutzt werden. Die Stadt prüft aktuell, ob daraus ein zulässiges Bürgerbegehren entstehen kann, über das später der Stadtrat entscheiden muss. Gleichzeitig stehen zwei Vorlagen zur Windkraft auf der Tagesordnung des Stadtrats, die laut Verwaltung jedoch keine neuen Windkraftflächen schaffen. Baudezernent Thilo Becker betont, dass mögliche Verträge erst nach Abschluss der rechtlichen Prüfung des Bürgerbegehrens unterzeichnet werden. In Trier gibt es 6 neue ehrenamtliche Sicherheitsberaterinnen für Senioren. Darüber berichtet die Stadt. Bürgermeisterin Britta Weizenegger überreichte den Teilnehmerinnen nach einer Schulung durch die Polizei ihre Ausweise und Urkunden. Die Beraterinnen sollen ältere Menschen vor Betrugsmaschen wie dem Enkeltrick warnen und als Ansprechpartnerinnen in den Stadtteilen zur Verfügung stehen. Viele von ihnen engagieren sich bereits seit Jahren in der Seniorenarbeit und sind als Vertrauenspersonen aktiv. Ziel des Projekts ist es, ältere Menschen besser über Gefahren aufzuklären und Hemmschwellen bei der Kontaktaufnahme zur Polizei abzubauen. 17 Jugendliche haben sich bei einem Demokratieprojekt im Jugend- und Gästehaus des Bistums Trier mit Themen wie Heimat, Ausgrenzung und politischen Parolen beschäftigt. In Workshops und einem Theaterstück konnten sie sich über aktuelle gesellschaftliche Fragen austauschen. Organisiert wurde die Veranstaltung von der Fachstelle für Jugend Wittlich und dem Jugendhaus Trier mit Unterstützung mehrerer Partner aus der Region. Und das Beste kommt zum Schluss. Gegenüber der Römerbrücke ist am Wochenende das neue Wandbild der Metzer-Künstlerin Sarah Lamin eingeweiht worden. Unter dem Titel »Die Seele von Trier« verbindet es antike Motive mit einer modernen Botschaft über die Rolle der Frau im öffentlichen Raum. Entstanden ist das Werk im Rahmen des grenzüberschreitenden Kulturprojekts Quattro Walls. Zur Einweihung kamen Vertreter aus Politik und Kultur aus Trier und Metz zusammen. Das Wandbild soll künftig als neues kulturelles Wahrzeichen am Eingang zur Trierer Innenstadt dienen.
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2: Das ist eine ganz schön wolkige Angelegenheit heute bei uns hier in Trier. Es bleibt den ganzen Tag so grau. Dafür haben wir aber 23 Grad. Das ist relativ mild. Morgen wird es ein bisschen frischer. 19 Grad sind da noch drin. Aber dafür mal mehr Sonne.
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2: Es staut sich in der Parkstraße in Richtung Verteilerkreis und in der Bitburger Straße in Richtung Kaiser-Wilhelm-Brücke. Da plant ihr am besten so 10 Minuten länger ein, ansonsten ist nicht viel los.
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2: Es wird geknipst in Trier in der Oleviger Straße. Da sind 30 erlaubt. Dann haben wir noch einen auf der A1 bei Schweich. Fahrt hier bitte 120. Und auch in Biewer wird geknipst an der Hauptstraße. Da sind 50 erlaubt.
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0: Neue Woche, neue kulturelle Highlights im Trierer Kalender. Diesmal könnt ihr nicht nur im Publikum dabei sein, sondern auch noch aktiv mitdiskutieren. Denn es geht in die Kneipe. Kulturdezernent Markus Nöhl erklärt uns mehr.
1: Die letzte Runde, so hat es früher häufig geschallt, in den Kneipen und Gastwirtschaften Triers. Jetzt wird am Mittwoch, dem 10. Juni um 20 Uhr zur letzten Runde im Stadtmuseum Simeonstift gerufen. Dort findet nämlich das Stück des Bürgertheaters des Theaters Trier statt, mitten in der Ausstellung, die gerade zur Kneipenkultur in Trier läuft. Dort hat die Theatertruppe sich gefragt, was ist eigentlich eine Kneipe für uns? Was haben wir da für eine Bedeutung? Was verlieren wir? Da muss man nicht viel Theaterwissen mitbringen, sondern vielleicht einfach in die Erinnerungen an den letzten Kneipenabend schwelgen. Also, Theater von Bürgern für Bürger. Einfach vorbeikommen.
0: So sieht's aus. Ich glaube, zum Thema Kneipe haben wir doch alle so ein paar feucht-fröhliche Geschichten auf Lager.
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1: Ich bin Dirk Zeitler. Nach der jüngsten Eskalation zwischen dem Iran und Israel wollen beide Länder ihre Eingriffe vorerst einstellen. Israel werde dies auf Wunsch von US-Präsident Trump tun, sagte ein israelischer Regierungsvertreter dem Nachrichtenportal Ynet. Zuvor hatte Irans Militärführung ihre Angriffe gegen Israel für beendet erklärt. Seit den frühen Morgenstunden flog das israelische Militär mehrere Angriffe auf den Iran und reagierte damit auf den vorherigen Raketenbeschuss aus Teheran. Der nächtliche Brand in einem Umspannwerk in Reutlingen, der einen großflächigen Stromausfall in der Region auslöste, konnte nach Einschätzung aus Sicherheitskreisen. Die Vorgehensweise deute auf linksextremistische Täter hin und weise Parallelen etwa zu entsprechenden Taten in Berlin auf. In der Nacht hatte es im Umspannwerk Reutlingen West gebrannt, sodass dies ausfiel.
2: Die Behörden vor Ort bereiten sich währenddessen auf einen längeren Ausnahmezustand vor. Für die Nacht soll es einen Notfalltreffpunkt geben. Dort sollen Betroffene zum Beispiel ihre Handys aufladen oder Babynahrung erwärmen können. Wann alle Haushalte wieder zuverlässig Strom haben, kann derzeit niemand sagen. Zoe Tassovali, Nachrichtenredaktion.
1: Böllerwürfe, Beleidigungen und zunehmende Gewalt. Für viele Bahnmitarbeiter ist das Alltag. Um sie besser zu schützen, stattet die Deutsche Bahn seit einigen Wochen Kundenbetreuer mit Bodycams aus. Rund ein Drittel hat das freiwillige Angebot nach Angaben von DB Regio bislang in Anspruch genommen.
3: Bodycams sollen Standard werden. Bis Jahresmitte, so der Plan, soll zumindest die Hälfte der Bahnmitarbeiter solch eine Minikamera tragen. Zudem muss jeder, der Kundenkontakt hat, auch an einer Schulung teilnehmen. In Berlin läuft außerdem auch gerade ein Test mit Schutzhelmen, zum Beispiel bei Fußballspielen oder Demos. Vor allem nach dem tödlichen Angriff auf einen Zugbegleiter in Rheinland-Pfalz vor einiger Zeit ist das Thema Sicherheit im Fokus. Claudia Wächter, Nachrichtenredaktion.
1: Schnelleres Internet und mehr Mobilfunk. Bund, Länder, Kommunen und die Telekommunikationsbranche haben einen gemeinsamen Ausbaupakt beschlossen. Allein im kommenden Jahr wollen die Unternehmen fast 11 Milliarden Euro in Glasfaser- und Mobilfunknetze investieren. Wir wollen mehr Tempo, weniger Bürokratie und verlässliche Rahmenbedingungen, sagte Bundesdigitalminister Wildberger.
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4: Ich bin Dorothee Spierer. Nach dem schweren Brand eines Mehrfamilienhauses in der Isseler Straße in Schweich am vergangenen Freitag liegen weitere Details vor. Nach Angaben der Polizei waren insgesamt 13 Menschen von dem Feuer betroffen. Eine Person wurde schwer verletzt per Rettungshubschrauber in eine Spezialklinik gebracht. Insgesamt entstand Sachschaden im hohen sechsstelligen Bereich. Die Kriminalpolizei Trier ermittelt weiterhin zur Brandursache.
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5: Über Trier liegt eine dicke Wolkendecke. Die Sonne kommt da auch heute wahrscheinlich nicht mehr durch. Dafür ist es aber relativ warm. 23 Grad haben wir es und auch morgen noch 19 Grad und dafür wieder sehr viel Sonne.
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5: Staus von 10 Minuten haben wir aktuell in der Parkstraße, am Kranenufer und der Bitburger Straße. Ansonsten kleinere Staus gibt es in der Kölner Straße, außerdem der Kaiserstraße und der Herzogenbuscher Straße. Ich wünsche euch eine gute Fahrt.
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5: Es wird geknipst in Trier in der Oleviger Straße. Da sind 30 erlaubt. Dann haben wir noch einen auf der A1 bei Schweich. Fahrt hier bitte 120. Und auch in Biewer wird geknipst an der Hauptstraße. Da sind 50 erlaubt.
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5: Hallo Trier, ich bin Vicky und ihr hört die Antenne um kurz nach 5. Ich hoffe, ihr seid auf dem Heimweg und für euch geht's jetzt hier weiter mit den besten Hits aller Zeiten. Schönen Montag.
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0: Sommerzeit ist Kulturzeit, liebe Trierer, und diese Woche steht wieder Theater auf dem Programm. Das Ensemble Rampenlicht ist gestern mit seiner neuen Inszenierung gestartet, über die wir hier gleich mehr erfahren. Erstmal wollen wir mehr über die Gruppe erfahren. Melanie Schneider-Telle aus dem Regie-Team stellt sie uns vor.
1: Wir sind Rampenlicht e.V., also ein gemeinnütziger Kulturverein hier aus Trier. Und unser Ziel ist es, Menschen die Möglichkeit zu geben, Kunst und Kultur nicht einfach nur so zu erleben, sondern auch selbst kreativ und aktiv mitzumachen. Wir bringen einfach Menschen zusammen, die Lust haben, auf der Bühne zu stehen oder einfach Bock darauf haben, Teil eines künstlerischen Prozesses zu sein.
0: Auf der Bühne steht das Theaterensemble jetzt mit Einer flog über das Kuckucksnest. Ein echter Filmklassiker aus den 1970er Jahren. Worum geht's denn da? Das erklärt uns Regisseurin Anna Weinand.
2: Das Stück spielt in einer psychiatrischen Anstalt. Geleitet wird die Station von der sehr strengen Schwester Ratchet, die ein Regiment aus Disziplin und Ordnung aufrechterhalten möchte. Irgendwann wird der Patient Randall Patrick McMurphy eingewiesen und trifft dann dort mit seiner sehr chaotischen Art auf eben diese rigiden Strukturen und versucht, diese mit allen Mitteln, kann man sagen, aufzubrechen und auseinanderzunehmen.
0: Das Stück basiert ja, wie schon erwähnt, auf einem Film, sprich, die Geschichte an sich ist keine neue. Trotzdem sind in die Inszenierung auch eigene Stilelemente eingeflossen, sagt Melanie.
1: Für mich persönlich kann ich nur sagen, beginnt immer Regiearbeit mit dem Text und nicht mit einer Verfilmung. Ich schaue mir bewusst oft keine Filme oder frühere Inszenierungen an, bevor ich an einem Stück arbeite, damit ich erstmal selbst herausfinden kann, welche Bilder, Gedanken und Themen entstehen. Was löst der Text auch einfach in mir aus?
0: Und das ist auch bei Einer flog über das Kuckucksnest passiert. Herausgekommen ist ein Stück mit vielen Emotionen.
1: Unsere Inszenierung bewegt sich bewusst zwischen Komik und Tragik. Gerade das hat uns an dem Stück besonders gereizt, dass es sehr ernste Themen behandelt, aber wir daraus nicht so einen schweren, düsteren Theaterabend machen wollten, sondern es soll einfach mitten ins Geschehen genommen werden und es quasi über einen unterhaltsamen Abend ins Nachdenken gebracht werden.
0: Aufgeführt wird das Stück des Rampenlicht e.V. nochmal am kommenden Mittwoch und Sonntag im Bühnensaal auf dem Gut Abelsbach. Und auch nächste Woche sind noch 2 Termine angesetzt. Also wenn ihr Lust habt, schaut doch gerne mal bei Ticket Regional vorbei.
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1: Mit Dorothee Spierer einen schönen Montag. Nach dem schweren Brand eines Mehrfamilienhauses in der Isseler Straße in Schweich am vergangenen Freitag liegen weitere Details vor. Nach Angaben der Polizei waren insgesamt 13 Menschen von dem Feuer betroffen. Eine Person wurde schwer verletzt und musste per Rettungshubschrauber in eine Spezialklinik gebracht werden. Während der Löscharbeiten griffen die Flammen auch auf einen benachbarten Neubau über. Der Gesamtsachschaden wird auf einen hohen sechsstelligen Betrag geschätzt. Die Ursache des Brandes ist weiterhin unklar und wird von der Kriminalpolizei Trier untersucht. In Trier wird derzeit über den geplanten Ausbau der Windenergie diskutiert. Hintergrund ist eine Unterschriftensammlung einer Bürgerinitiative, die verhindern möchte, dass städtische Wege und Flächen für Windkraftanlagen genutzt werden. Die Stadt prüft aktuell, ob daraus ein zulässiges Bürgerbegehren entstehen kann, über das später der Stadtrat entscheiden muss. Gleichzeitig stehen zwei Vorlagen zur Windkraft auf der Tagesordnung des Stadtrats, die laut Verwaltung jedoch keine neuen Windkraftflächen schaffen. Baudezernent Thilo Becker betont, dass mögliche Verträge erst nach Abschluss der rechtlichen Prüfung des Bürgerbegehrens unterzeichnet werden. In Trier gibt es 6 neue ehrenamtliche Sicherheitsberaterinnen für Senioren. Darüber berichtet die Stadt. Bürgermeisterin Britta Weizenegger überreichte den Teilnehmerinnen nach einer Schulung durch die Polizei ihre Ausweise und Urkunden. Die Beraterinnen sollen ältere Menschen vor Betrugsmaschen wie dem Enkeltrick warnen und als Ansprechpartnerinnen in den Stadtteilen zur Verfügung stehen. Viele von ihnen engagieren sich bereits seit Jahren in der Seniorenarbeit und sind als Vertrauenspersonen aktiv. Ziel des Projekts ist es, ältere Menschen besser über Gefahren aufzuklären und Hemmschwellen bei der Kontaktaufnahme zur Polizei abzubauen. 17 Jugendliche haben sich bei einem Demokratieprojekt im Jugend- und Gästehaus des Bistums Trier mit Themen wie Heimat, Ausgrenzung und politischen Parolen beschäftigt. In Workshops und einem Theaterstück konnten sie sich über aktuelle gesellschaftliche Fragen austauschen. Organisiert wurde die Veranstaltung von der Fachstelle für Jugend Wittlich und dem Jugendhaus Trier mit Unterstützung mehrerer Partner aus der Region. Und das Beste kommt zum Schluss. Gegenüber der Römerbrücke ist am Wochenende das neue Wandbild der Metzger-Künstlerin Sarah Lamin eingeweiht worden. Unter dem Titel Die Seele von Trier verbindet es antike Motive mit einer modernen Botschaft über die Rolle der Frau im öffentlichen Raum. Entstanden ist das Werk im Rahmen des grenzüberschreitenden Kulturprojekts Quattro Walls. Zur Einweihung kamen Vertreter aus Politik und Kultur aus Trier und Metz zusammen. Das Wandbild soll künftig als neues kulturelles Wahrzeichen am Eingang zur Trierer Innenstadt dienen.
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2: Das ist eine ganz schön wolkige Angelegenheit heute bei uns hier in Trier. Es bleibt den ganzen Tag so grau. Dafür haben wir aber 23 Grad. Das ist relativ mild. Morgen wird es ein bisschen frischer. 19 Grad sind da noch drin, aber dafür mal mehr Sonne.
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2: Staus von 10 Minuten haben wir aktuell in der Parkstraße, am Kranenufer und der Bitburger Straße. Ansonsten kleinere Staus gibt es in der Kölner Straße, außerdem der Kaiserstraße und der Herzogenbuscher Straße. Ich wünsche euch eine gute Fahrt.
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2: Es wird geknipst in Trier in der Oleviger Straße. Da sind 30 erlaubt. Dann haben wir noch einen auf der A1 bei Schweich. Fahrt hier bitte 120. Und auch in Biwa wird geknipst an der Hauptstraße. Da sind 50 erlaubt.
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1: 8. Juni 1981. Kim Carnes steigt mit Better Davis Eyes in die Charts ein. Bette Davis wird 1907 in Massachusetts geboren. Schon zu Schulzeiten spielt sie Theater. Mit Anfang 20 gibt es für sie nur einen Weg. Und der führt nach Hollywood. Sie spielt in über 100 Filmen mit. Sie wird 10-mal als beste Hauptdarstellerin für den Oscar nominiert und gewinnt 2 davon. Die amerikanische Filmgesellschaft setzt sie auf Platz 2 der einflussreichsten Schauspielerinnen des 20. Jahrhunderts. Noch vor Grace Kelly, Audrey Hepburn oder Marilyn Monroe. Die Frau ist eine Legende. Und um genau diese Legende, vielmehr um ihre Augen, geht es in Bette Davis Eyes. Um eine Frau, die Bette Davis Augen hat und damit allen Männern rechts und links ganz einfach den Kopf verdreht. Geschrieben wird dieser Song Mitte der 70er von Jackie DeShannon, die ihn auch auf ihrem Album New Arrangements rausbringt. Aber so richtig bekannt wird die Nummer erst, als Kim Carnes sie nochmal neu aufzeichnet. In ihrer Version wird Bette Davis Eyes zum Welthit.

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1: Ich bin Dirk Zeitler. Nach der jüngsten Eskalation zwischen dem Iran und Israel wollen beide Länder ihre Angriffe vorerst einstellen. Israel werde dies auf Wunsch von US-Präsident Trump tun, sagte ein israelischer Regierungsvertreter dem Nachrichtenportal Ynet. Zuvor hatte Irans Militärführung ihre Angriffe gegen Israel für beendet erklärt. Seit den frühen Morgenstunden flog das israelische Militär mehrere Angriffe auf den Iran und reagierte damit auf den vorherigen Raketenbeschuss aus Teheran. Obwohl die Arbeitslosigkeit in Deutschland seit Jahren größer wird, waren im ersten Quartal bundesweit mehr als 1 Million Arbeitsplätze unbesetzt. Das geht aus der jüngsten Stellenerhebung des Instituts für Arbeitsmarkt und Berufsforschung in Nürnberg hervor.
2: Bundesweit waren im ersten Quartal mehr als 1,1 Millionen Arbeitsplätze unbesetzt. Das sind zwar etwas weniger als Ende vergangenen Jahres, die Zahl bleibt aber hoch. Gleichzeitig kommen aktuell auf jede offene Stelle 264 Arbeitslose. Das Problem, häufig passen die Anforderungen der Unternehmen nicht zu den Qualifikationen der Arbeitssuchenden. Fabian Schaffer, Nachrichtenredaktion.
1: Schnelleres Internet und mehr Mobilfunk. Bund, Länder, Kommunen und die Telekommunikationsbranche haben einen gemeinsamen Ausbaupakt beschlossen. Allein im kommenden Jahr wollen die Unternehmen fast 11 Milliarden Euro in Glasfaser- und Mobilfunknetze investieren.
3: Damit neue Leitungen und Mobilfunkmasten schneller gebaut werden können, sollen Genehmigungen künftig deutlich einfacher und digitaler ablaufen. Außerdem wollen die Anbieter ihre Netze stärker gemeinsam nutzen. Das bedeutet mehr Wettbewerb, ohne dass überall doppelt gebaut werden muss. Ob die Ziele tatsächlich erreicht werden, soll regelmäßig überprüft werden. Zoe Tassovali, Nachrichtenredaktion.
1: Der nächtliche Brand in einem Umspannwerk in Reutlingen, der einen großflächigen Stromausfall in der Region auslöste, könnte nach Einschätzung aus Sicherheitskreisen gezielt gelegt worden sein. Die Vorgehensweise deute auf linksextremistische Täter hin und weise Parallelen etwa zu entsprechenden Taten in Berlin auf. In der Nacht hat es im Umspannwerk Reutlingen West gebrannt, sodass dieses ausfiel. Teile der Stadt werden inzwischen aber wieder mit Strom versorgt.
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4: Ich bin Dorothee Spira. In Trier wird derzeit über den geplanten Ausbau der Windenergie diskutiert. Hintergrund ist eine Unterschriftensammlung einer Bürgerinitiative, die verhindern möchte, dass städtische Wege und Flächen für Windkraftanlagen genutzt werden. Die Stadt prüft aktuell, ob daraus ein zulässiges Bürgerbegehren entstehen kann, über das später der Stadtrat entscheiden muss. Gleichzeitig stehen zwei Vorlagen zur Windkraft auf der Tagesordnung des Stadtrats, die laut Verwaltung jedoch keine neuen Windkraftflächen schaffen. Baudezernent Tilo Becker betont, dass mögliche Verträge erst nach Abschluss der rechtlichen Prüfung des Bürgerbegehrens unterzeichnet werden.
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5: Über Trier liegt eine dicke Wolkendecke. Die Sonne kommt da auch heute wahrscheinlich nicht mehr durch. Dafür ist es aber relativ warm. 23 Grad haben wir es und auch morgen noch 19 Grad und dafür wieder sehr viel Sonne.
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5: Momentan staut sich's noch in der Bitburger Straße in Richtung Kaiser-Wilhelm-Brücke. Hier plant ihr am besten so 5 Minuten länger ein. Ansonsten sieht's schon ganz gut aus in der Stadt.
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5: Es wird geknipst in Trier in der Oleviger Straße. Da sind 30 erlaubt. Dann haben wir noch einen auf der A1 bei Schweich. Fahrt hier bitte 120. Und auch in Biber wird geknipst an der Hauptstraße. Da sind 50 erlaubt.
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5: Hi Trier, ich bin Vicky. Bei uns geht's hier gleich um die Biberbach-Renaturierung. Ja, das war schon ein bisschen schwer auszusprechen, aber ich hoffe, ihr habt's verstanden. Was das genau ist, das erfahrt ihr hier gleich nach 2 Songs, also bleibt dran. Schön, dass ihr dabei seid.
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0: Hallöchen, liebe Trierer, ich bin Vicky. Ich habe heute einen neuen Zungenbrecher für euch. Aufgepasst, alle mal nachsprechen. Biberbach Renaturierung. Na, wie leicht ging's euch über die Lippen? Was hat's aber damit auf sich? Den Biberbach, den kennen wir ja. Julian Lehnert, Leiter beim Stadtraum Trier. Was ist denn eine Renaturierung?
1: Eine Renaturierung an sich bedeutet, dass wir dem Gewässer mehr Platz zur Verfügung stellen, wieder in einen natürlichen Zustand zurückversetzen und hier eine biologische und ökologische Vielfalt wiederherstellen.
0: Warum wird das denn am Biberbach gemacht?
1: Wir können auf der einen Seite Hochwasserschutz generieren und auf der anderen Seite ökologische Vielfalt generieren. Und das ist eine Win-Win-Situation für beide Seiten und wir können hier wirklich ein cooles Projekt zum Ende bringen.
0: Der Bach wird ja zum Beispiel breiter gemacht und so in seine natürliche Form wieder zurückgeführt. Was ist denn sonst noch so geplant?
1: Ja, um einfach nur ein Beispiel zu machen, wollen wir für die anliegende Grundschule hier den Bach einfach erlebbarer machen und dafür bauen wir eine neue Brücke, sodass wir von der Schule direkt an den Bach herangehen können und die Kinder und Jugendlichen an dieser Stelle auch den Bach erleben können und hier auch biologische Bildung und ökologische Bildung genießen können.
0: Ja, das klingt doch nach einem echt schönen Projekt, von dem alle profitieren werden. Egal ob Kinder, die mehr am Bach spielen können oder alle Anwohner, die vor möglichen Hochwassern geschützt werden.
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1: Mit Dorothee Spierer einen schönen Montag. Nach dem schweren Brand eines Mehrfamilienhauses in der Isseler Straße in Schweich am vergangenen Freitag liegen weitere Details vor. Nach Angaben der Polizei waren insgesamt 13 Menschen von dem Feuer betroffen. Eine Person wurde schwer verletzt und musste per Rettungshubschrauber in eine Spezialklinik gebracht werden. Während der Löscharbeiten griffen die Flammen auch auf einen benachbarten Neubau über. Der Gesamtsachschaden wird auf einen hohen sechsstelligen Betrag geschätzt. Die Ursache des Brandes ist weiterhin unklar und wird von der Kriminalpolizei Trier untersucht. In Trier wird derzeit über den geplanten Ausbau der Windenergie diskutiert. Hintergrund ist eine Unterschriftensammlung einer Bürgerinitiative, die verhindern möchte, dass städtische Wege und Flächen für Windkraftanlagen genutzt werden. Die Stadt prüft aktuell, ob daraus ein zulässiges Bürgerbegehren entstehen kann, über das später der Stadtrat entscheiden muss. Gleichzeitig stehen zwei Vorlagen zur Windkraft auf der Tagesordnung des Stadtrats, die laut Verwaltung jedoch keine neuen Windkraftflächen schaffen. Baudezernent Thilo Becker betont, dass mögliche Verträge erst nach Abschluss der rechtlichen Prüfung des Bürgerbegehrens unterzeichnet werden. In Trier gibt es 6 neue ehrenamtliche Sicherheitsberaterinnen für Senioren. Darüber berichtet die Stadt. Bürgermeisterin Britta Weizenegger überreichte den Teilnehmerinnen nach einer Schulung durch die Polizei ihre Ausweise und Urkunden. Die Beraterinnen sollen ältere Menschen vor Betrugsmaschen wie dem Enkeltrick warnen und als Ansprechpartnerinnen in den Stadtteilen zur Verfügung stehen. Viele von ihnen engagieren sich bereits seit Jahren in der Seniorenarbeit und sind als Vertrauenspersonen aktiv. Ziel des Projekts ist es, ältere Menschen besser über Gefahren aufzuklären und Hemmschwellen bei der Kontaktaufnahme zur Polizei abzubauen. 17 Jugendliche haben sich bei einem Demokratieprojekt im Jugend- und Gästehaus des Bistums Trier mit Themen wie Heimat, Ausgrenzung und politischen Parolen beschäftigt. In Workshops und einem Theaterstück konnten sie sich über aktuelle gesellschaftliche Fragen austauschen. Organisiert wurde die Veranstaltung von der Fachstelle für Jugend Wittlich und dem Jugendhaus Trier mit Unterstützung mehrerer Partner aus der Region. Und das Beste kommt zum Schluss. Gegenüber der Römerbrücke ist am Wochenende das neue Wandbild der Metzer-Künstlerin Sarah Lamin eingeweiht worden. Unter dem Titel »Die Seele von Trier« verbindet es antike Motive mit einer modernen Botschaft über die Rolle der Frau im öffentlichen Raum. Entstanden ist das Werk im Rahmen des grenzüberschreitenden Kulturprojekts Quattro Walls. Zur Einweihung kamen Vertreter aus Politik und Kultur aus Trier und Metz zusammen. Das Wandbild soll künftig als neues kulturelles Wahrzeichen am Eingang zur Trierer Innenstadt dienen.
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2: Das ist eine ganz schön wolkige Angelegenheit heute bei uns hier in Trier. Es bleibt den ganzen Tag so grau. Dafür haben wir aber 23 Grad. Das ist relativ mild. Morgen wird es ein bisschen frischer. 19 Grad sind da noch drin. Aber dafür mal mehr Sonne.
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2: Es ist nicht mehr viel los auf den Straßen. Ich sehe jetzt keine größeren Staus. Kommt also gut an euer Ziel.
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2: Es wird geknipst in Trier in der Oliviger Straße. Da sind 30 erlaubt. Dann haben wir noch einen auf der A1 bei Schweich. Fahrt hier bitte 120. Und auch in Biewer wird geknipst an der Hauptstraße. Da sind 50 erlaubt.
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4: Kleiner Wochenfehlstart am deutschen Aktienmarkt. Am Abend hatte der DAX schließlich 0,6% auf den Stand von 24.616 Punkten eingebüßt. Die unverändert brisante Weltlage, steigende Ölpreise und als Folge davon die Angst vor steigenden Zinsen bei den Anlegern haben heute mehr nicht zugelassen. Die konjunkturellen Aussichten sind gleichermaßen durchwachsen. Darunter litten vor allem die Chemiewerte, allen voran BASF mit minus 4%. 4%. Schwach wurden aber auch Heidelberg Materials und Zalando notiert. Verbessern konnten sich jedoch noch Adidas, Infineon und Mercedes-Benz. Der Euro lag am Abend mit einem $1,15,40 stabil. Aus Frankfurt, Klaus Bente.
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1: Ich bin Dirk Zeitler. Der israelische Ministerpräsident Netanyahu hat eine Feuerpause nach der jüngsten Konfrontation mit dem Iran bestätigt. Nach israelischen Angriffen im Iran habe Teheran das Feuer eingestellt, sagte Netanyahu in einer Videobotschaft.
2: Mehr als 20 Raketen hat der Iran in der Nacht und am Morgen wieder auf Israel abgefeuert. Teheran reagierte damit auf Angriffe Israels auf Vororte der libanesischen Hauptstadt Beirut. Diese gelten als Hochburg der mit dem Iran verbündeten Hisbollah-Miliz, die Israel zuvor mit Raketen angegriffen hatte. Nun haben die iranischen Streitkräfte ihre Angriffe für beendet erklärt. Gleichzeitig drohten sie in ihrer Mitteilung mit noch härteren Schlägen, sollte Israel weiterhin Ziele im Libanon angreifen. Aus Tel Aviv, Sarah Lemmel.
1: Nach jahrelangen Vorbereitungen ist das milliardenschwere Rüstungsprojekt eines deutsch-französischen Kampfjets gescheitert. Bundeskanzler Merz und der französische Präsident Macron seien zu der gemeinsamen Einschätzung gekommen, dass die Unternehmen Dassault und Airbus beim Bau eines gemeinsamen Kampfflugzeugs nicht zusammenfinden, heißt es aus deutschen Regierungskreisen. Merz habe Macron daher nahegelegt, den Bau eines gemeinsamen Kampfflugzeuges nicht weiter zu verfolgen. Der Tankrabatt entlastet Autofahrer zwar spürbar, nach Berechnungen des IFO-Instituts bleibt aber ein Teil der rund 1,6 Milliarden Euro an Steuermitteln bei den Mineralölkonzernen hängen. Die Wirtschaftsforscher sehen die Maßnahme deshalb kritisch.
3: An der Zapfsäule kommt zwar ein Großteil des Rabatts an, nach Einschätzung des IFO-Instituts profitieren davon aber vor allem Vielfahrer und Menschen mit größeren Autos. Wer nur selten tankt oder mit wenig Geld auskommen muss, habe deutlich weniger von dieser Entlastung. Die Forscher aus München sagen deshalb, wenn der Rabatt Ende des Monats ausläuft, sollte Schluss sein. Statt günstigeren Sprit für alle zu finanzieren, könnte der Staat Menschen mit geringem Einkommen gezielter unterstützen. Soita Sovali, Nachrichtenredaktion.
1: Zum Sport. Der Auftakt in die Riesen-WM könnte gleich zum Härtetest auch für die Fußballfans werden. Abgesehen von möglichen Streiks und Demonstrationen macht das Wetter in Mexiko-Stadt seit Tagen Sorgen. Der mexikanische Wetterdienst warnt für Donnerstag vor starken Niederschlägen und Gewittern in der Millionenmetropole. Es ist der Tag des Eröffnungsspiels zwischen Mitgastgeber Mexiko und dem ehemaligen WM-Gastgeber Südafrika.
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4: Über Trier liegt eine dicke Wolkendecke. Die Sonne kommt da auch heute wahrscheinlich nicht mehr durch. Dafür ist es aber relativ warm. 23 Grad haben wir es und auch morgen noch 19 Grad und dafür wieder sehr viel Sonne.
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4: Es ist nicht mehr viel los auf den Straßen. Ich sehe jetzt keine größeren Staus. Kommt also gut an euer Ziel.
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4: Es wird geknipst in Trier in der Oliviger Straße. Da sind 30 erlaubt. Dann haben wir noch einen auf der A1 bei Schweich. Fahrt hier bitte 120. Und auch in Biewer wird geknipst an der Hauptstraße. Da sind 50 erlaubt.
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1: Das ist eine ganz schön wolkige Angelegenheit heute bei uns hier in Trier. Es bleibt den ganzen Tag so grau. Dafür haben wir aber 23 Grad. Das ist relativ mild. Morgen wird es ein bisschen frischer. 19 Grad sind da noch drin. Aber dafür mal mehr Sonne.
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1: Es ist nicht mehr viel los auf den Straßen. Ich sehe jetzt keine größeren Staus. Kommt also gut an euer Ziel.
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1: Es wird geknipst in Trier in der Oliviger Straße. Da sind 30 erlaubt. Dann haben wir noch einen auf der A1 bei Schweich. Fahrt hier bitte 120. Und auch in Biber wird geknipst an der Hauptstraße. Da sind 50 erlaubt.
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1: 8. Juni 2006. Neu in den Charts ist Rihanna mit Umbrella. Atlanta 2003. Christopher Tricky Stewart haut auf den Tisch. Das kann doch nicht wahr sein. Gerade wollten sie loslegen. Er und seine Kumpels Tyrius und Kirk arbeiten als Songschreiber. Für die ganz Großen. Zuletzt haben sie mit Britney Spears zusammengearbeitet, aber jetzt das. Sein MacBook ist abgeschmiert. Nichts mehr geht. Auf Werkseinstellungen zurücksetzen, das heißt, alle Ideen, alle aufgenommenen Sounds, weg. Aber die drei machen aus der Not eine Tugend. Was alle Macs immer haben, ist das Musikproduktionsprogramm GarageBand. Das ist auf jedem Mac vorinstalliert. Und klar, das sind nicht die professionellen Sounds, das ist eher eine kostenlose Einsteigerversion. Aber besser als nichts. Vor allem dieser Schlagzeugsound ist eigentlich gar nicht so übel, denken sie sich. Die drei spielen ein bisschen rum und dann haut die Kreativität so richtig rein. Wie in Trance arbeiten sie gemeinsam an dieser einen Idee. Nach 10 Minuten steht die erste Strophe. Weitere 10 Minuten später steht der Refrain und nach insgesamt 1 Stunde ist der komplette Song fertig. Sie schicken ihn an Britney, aber die lehnt ab. Auch der Sänger Tayo Cruz hat keine Lust auf den Song. Es dauert insgesamt 3 Jahre, bis die Nummer zufällig bei Rihanna landet, die gerade an ihrem neuen Album arbeitet. Sie nimmt den Song auf und gewinnt damit ihren ersten Grammy.

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1: Ich bin Dirk Zeichler. Nach dem Brand in einem Umspannwerk in Reutlingen haben Staatsschutz und Antiterrorzentrum beim Landeskriminalamt in Stuttgart die Ermittlungen übernommen. Das teilte Baden-Württembergs Innenminister Hagel in Reutlingen mit. Nach LKA-Angaben gibt es Anzeichen, dass ein Brandbeschleuniger benutzt wurde. Am Brandort seien Spuren gesichert worden. Diese müssten nun ausgewertet werden. Die Vorgehensweise deute auf linksextremistische Täter hin, heißt es aus Sicherheitskreisen. Der israelische Ministerpräsident Netanyahu hat eine Feuerpause nach der jüngsten Konfrontation mit dem Iran bestätigt. Nach israelischen Angriffen im Iran habe Teheran das Feuer eingestellt, sagte Netanyahu in einer Videobotschaft.
2: Mehr als 20 Raketen hat der Iran in der Nacht und am Morgen wieder auf Israel abgefeuert. Teheran reagierte damit auf Angriffe Israels auf Vororte der libanesischen Hauptstadt Beirut. Diese gelten als Hochburg der mit dem Iran verbündeten Hisbollah-Miliz, die Israel zuvor mit Raketen angegriffen hatte. Nun haben die iranischen Streitkräfte ihre Angriffe für beendet erklärt. Gleichzeitig drohten sie in ihrer Mitteilung mit noch härteren Schlägen, sollte Israel weiterhin Ziele im Libanon angreifen. Aus Tel Aviv, Sarah Lemmel.
1: Der Tankrabatt entlastet Autofahrer zwar spürbar. Nach Berechnungen des IFO-Instituts bleibt aber ein Teil der rund 1,6 Milliarden Euro an Steuermitteln bei den Mineralölkonzernen hängen. Die Wirtschaftsforscher sehen die Maßnahme deshalb kritisch.
3: An der Zapfsäule kommt zwar ein Großteil des Rabatts an, nach Einschätzung des IFO-Instituts profitieren davon aber vor allem Vielfahrer und Menschen mit größeren Autos. Wer nur selten tankt oder mit wenig Geld auskommen muss, habe deutlich weniger von dieser Entlastung. Die Forscher aus München sagen deshalb, wenn der Rabatt Ende des Monats ausläuft, sollte Schluss sein. Statt günstigeren Sprit für alle zu finanzieren, könnte der Staat Menschen mit geringem Einkommen gezielter unterstützen. Zoita Sovali, Nachrichtenredaktion.
1: Zum Sport. Der Auftakt in die Riesen-WM könnte gleich zum Härtetest auch für die Fußballfans werden. Abgesehen von möglichen Streiks und Demonstrationen macht das Wetter in Mexiko-Stadt seit Tagen Sorgen. Der mexikanische Wetterdienst warnt für Donnerstag vor starken Niederschlägen und Gewittern in der Millionenmetropole. Es ist der Tag des Eröffnungsspiels zwischen Mitgastgeber Mexiko und dem ehemaligen WM-Gastgeber Südafrika.
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1: Ich bin Dirk Zeitler. Nach dem Brand in einem Umspannwerk in Reutlingen haben Staatsschutz und Antiterrorzentrum beim Landeskriminalamt in Stuttgart die Ermittlungen übernommen. Das teilte Baden-Württembergs Innenminister Hagel in Reutlingen mit. Nach LKA-Angaben gibt es Anzeichen, dass ein Brandbeschleuniger benutzt wurde. Am Brandort gesicherte Spuren müssten nun ausgewertet werden. Die Vorgehensweise deute auf linksextremistische Täter hin, heißt es aus Sicherheitskreisen. Kameras und Bodycams. Die Deutsche Bahn setzt auf neue Technik und Ausrüstung, um das Sicherheitsgefühl ihrer Beschäftigten und der Fahrgäste zu stärken. Denn immer wieder kommt es etwa zu Konflikten bei der Ticketkontrolle. Für bundesweites Entsetzen sorgte Anfang Februar ein tödlicher Angriff auf einen Zugbegleiter.
2: Die Bahn will kräftig aufrüsten für mehr Sicherheit. So laufen an Bahnhöfen und auch in Zügen tausende Kameras. Die Bilder sollen künftig in Echtzeit ausgewertet werden. Eine künstliche Intelligenz schlägt dann bei Konflikten Alarm. Außerdem wird in einigen Zügen eine Doppelbesetzung getestet. Die Zugbegleiter sind dann entweder zu zweit an Bord oder werden von Security-Leuten begleitet. Ab Juli sollen bei der Schutzausrüstung auch stichfeste Westen getestet werden. Ursula Winkler, Nachrichtenredaktion.
1: Schnelleres Internet, mehr Mobilfunk und weniger Bürokratie. Bund, Länder, Kommunen und die Telekommunikationsbranche haben einen gemeinsamen Ausbaupakt beschlossen. Allein im kommenden Jahr wollen die Unternehmen fast 11 Milliarden Euro in Glasfaser- und Mobilfunknetze investieren.
3: Damit neue Leitungen und Mobilfunkmasten schneller gebaut werden können, sollen Genehmigungen künftig deutlich einfacher und digitaler ablaufen. Außerdem wollen die Anbieter ihre Netze stärker gemeinsam nutzen. Das bedeutet mehr Wettbewerb, ohne dass überall doppelt gebaut werden muss. Ob die Ziele tatsächlich erreicht werden, soll regelmäßig überprüft werden. Zoe Tassovali, Nachrichtenredaktion.
1: Die Fußballnationalmannschaft ist in Winston-Salem gelandet. Nach einem rund zweistündigen Flug aus Chicago kam das DFB-Team zur Mittagszeit auf dem Airport an. Auf dem Rollfeld wurde die Maschine mit Fontänen der Flughafenfeuerwehr begrüßt. In der Stadt in North Carolina beziehen Bundestrainer Julian Nagelsmann und sein WM-Aufgebot ihr Turnierhotel. Am frühen Abend Ortszeit findet eine öffentliche Trainingseinheit statt.
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1: Ich bin Thomas Brockt. Nach dem Brand in einem Umspannwerk in Reutlingen vergangene Nacht haben Staatsschutz und Antiterrorzentrum beim Landeskriminalamt in Stuttgart die Ermittlungen übernommen. Das teilte Innenminister Hagel in Reutlingen mit. Es geht demnach um den Verdacht der vorsätzlichen Brandlegung und der Störung öffentlicher Betriebe.
2: Selbst viele Stunden nach dem Feuer waren noch Haushalte in Reutlingen ohne Strom. Für die Nacht soll es zur Sicherheit einen Notfalltreffpunkt geben. Dort können die Menschen etwa Handys aufladen oder Babynahrung erwärmen. Der Netzbetreiber spricht von insgesamt 3 entdeckten Brandstellen und einem beschädigten Zaun. Ermittler fanden Spuren eines möglichen Brandbeschleunigers. Sicherheitskreisen zufolge deutet das Vorgehen auf Linksextremisten hin. Landesinnenminister Hagel sagte aber, man ermittle in alle Richtungen. Ursula Winkler, Nachrichtenredaktion.
1: Die Mineralölkonzerne geben den von der Bundesregierung eingeführten Tankrabatt nach Berechnung des IFO-Instituts zum großen Teil an die Autofahrer weiter. Ein Teil der vom Bund eingesetzten rund 1,6 Milliarden Euro Steuermittel verbleibt aber bei den Konzernen, wie das Institut in München mitteilte. Der Tankrabatt soll noch bis Ende Juni gelten. Die Koalition hatte die Spritsteuer um knapp 17 Cent pro Liter gesenkt. Obwohl die Arbeitslosigkeit in Deutschland seit Jahren größer wird, waren im ersten Quartal bundesweit mehr als 1 Million Arbeitsplätze unbesetzt. Das geht aus der jüngsten Stellenerhebung des Instituts für Arbeitsmarkt- und Berufsforschung in Nürnberg hervor.
3: Bundesweit waren im ersten Quartal mehr als 1,1 Millionen Arbeitsplätze unbesetzt. Das sind zwar etwas weniger als Ende vergangenen Jahres, die Zahl bleibt aber hoch. Gleichzeitig kommen aktuell auf jede offene Stelle 264 Arbeitslose. Das Problem, häufig passen die Anforderungen der Unternehmen nicht zu den Qualifikationen der Arbeitssuchenden. Besonders deutlich wird das bei Jobs ohne Ausbildungsabschluss. Aus München, Fabian Schaffer.
1: Nach jahrelangen Vorbereitungen ist das milliardenschwere Rüstungsprojekt eines deutsch-französischen Kampfjets gescheitert. Bundeskanzler Merz und der französische Präsident Macron seien zu der Einschätzung gekommen, dass die Unternehmen Dassault und Airbus beim Bau eines gemeinsamen Kampfflugzeugs nicht zusammenfinden, hieß es aus deutschen Regierungskreisen. Merz habe Macron daher nahegelegt, den Bau des Jets nicht weiter zu verfolgen.
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1: Ich bin Thomas Brock. Kameras, Bodycams und Schutzhelme. Die Deutsche Bahn setzt auf neue Technik und Ausrüstung, um das Sicherheitsgefühl ihrer Beschäftigten und der Fahrgäste zu stärken. Denn immer wieder kommt es etwa zu Konflikten bei der Ticketkontrolle. Für bundesweites Entsetzen sorgte Anfang Februar ein tödlicher Angriff auf einen Zugbegleiter in der Westpfalz.
2: Die Bahn will kräftig aufrüsten für mehr Sicherheit. So laufen an Bahnhöfen und auch in Zügen tausende Kameras. Die Bilder sollen künftig in Echtzeit ausgewertet werden. Eine künstliche Intelligenz schlägt dann bei Konflikten Alarm. Außerdem wird in einigen Zügen eine Doppelbesetzung getestet. Die Zugbegleiter sind dann entweder zu zweit an Bord oder werden von Security-Leuten begleitet. Ab Juli sollen bei der Schutzausrüstung auch stichfeste Westen getestet werden. Freiwillig können die Mitarbeiter mit Kundenkontakt auch Bodycams tragen. Sie sollen sogar zum Standard werden. Ursula Winkler, Nachrichtenredaktion.
1: Nach dem Brand in einem Umspannwerk in Reutlingen vergangene Nacht haben Staatsschutz und Antiterrorzentrum beim Landeskriminalamt in Stuttgart die Ermittlungen übernommen. Das teilte Innenminister Hagel mit. Es geht demnach um den Verdacht der vorsätzlichen Brandlegung und der Störung öffentlicher Betriebe. Bundesinnenminister Dobrindt geht von einem Anschlag aus. Es werde in alle Richtungen ermittelt, sagte er. Der Brand hatte zu einem großflächigen Stromausfall geführt. Die Mineralölkonzerne geben den von der Bundesregierung eingeführten Tankrabatt nach Berechnung des IFO-Instituts zum großen Teil an die Autofahrer weiter. Ein Teil der vom Bund eingesetzten rund 1,6 Milliarden Euro Steuermittel verbleibt aber bei den Konzernen. Der Tankrabatt soll noch bis Ende Juni gelten. Die Koalition hatte die Spritsteuer um knapp 17 Cent pro Liter gesenkt. Die deutsche Fußballnationalmannschaft ist in ihr WM-Quartier in Winston-Salem eingezogen. Nach dem Flug von Chicago landete die Mannschaft in North Carolina.
3: Das deutsche WM-Hotel Graylin Estate erinnert so ein bisschen an eine mittelalterliche Burg, in dem sich allerdings eine Luxusherberge befindet, idyllisch und ruhig zwischen grünen Hügeln gelegen und nur wenige Minuten entfernt vom Trainingsgelände der Wake Forest Universität. Dort auf dem riesigen Areal mit drei Plätzen und einer Turnhalle hat sich der Bundestrainer schon bei der ersten Besichtigung vergangenes Jahr richtig wohlgefühlt. Und in dieser Umgebung will er Wirtz, Musiala und Co. jetzt den passenden WM-Feinschliff verpassen. Thomas Thonfeld, Sportredaktion.
1: Am Sonntag startet das DFB-Team dann gegen Curaçao ins Turnier.
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1: Ich bin Thomas Brockt. Nach dem Brand in einem Umspannwerk in Reutlingen vergangene Nacht haben Staatsschutz und Antiterrorzentrum beim Landeskriminalamt in Stuttgart die Ermittlungen übernommen. Das teilte Innenminister Hagel mit. Es geht demnach um den Verdacht der vorsätzlichen Brandlegung und der Störung öffentlicher Betriebe. Bundesinnenminister Dobrindt geht von einem Anschlag aus, das sagte er im ZDF.
2: Wir gehen davon aus, dass es sich hier aller Wahrscheinlichkeit nach um einen Brandanschlag handelt. Notwendige Spuren wurden ermittelt. Jetzt geht es darum, dass man in alle Richtungen weiter ermittelt, um die Grundlage dieses Brandanschlags und die Täter entsprechend auch zu ermitteln.
1: Innenminister Dobrindt. Der Brand hatte zu einem großflächigen Stromausfall geführt. Die Deutsche Bahn stattet ihre Kundenbetreuer an Bahnhöfen und in Zügen seit einigen Wochen mit Bodycams aus. Rund ein Drittel haben das freiwillige Angebot bislang in Anspruch genommen. Bis Jahresmitte wolle man eine Quote von 50% erreichen, heißt es bei der Bahn. Außerdem sollen alle Beschäftigten mit Kundenkontakt eine verpflichtende Schulung besucht haben. Umfragen der Gewerkschaft EVG zeigen immer wieder, dass sich viele Zugbegleiter bei ihrer Arbeit nicht sicher fühlen. Der Tankrabatt entlastet Autofahrer zwar spürbar. Nach Berechnungen des IFO-Instituts bleibt aber ein Teil der rund 1,6 Milliarden Euro an Steuermitteln bei den Mineralölkonzernen hängen. Die Wirtschaftsforscher sehen die Maßnahme deshalb kritisch.
3: An der Zapfsäule kommt zwar ein Großteil des Rabatts an, nach Einschätzung des IFO-Instituts profitieren davon aber vor allem Vielfahrer und Menschen mit größeren Autos. Wer nur selten tankt oder mit wenig Geld auskommen muss, habe deutlich weniger von dieser Entlastung. Die Forscher aus München sagen deshalb, wenn der Rabatt Ende des Monats ausläuft, sollte Schluss sein. Statt günstigeren Sprit für alle zu finanzieren, könnte der Staat Menschen mit geringem Einkommen gezielter unterstützen. Zoe Tassovali, Redaktion.
1: Nach jahrelangen Vorbereitungen ist das milliardenschwere Rüstungsprojekt eines deutsch-französischen Kampfjets gescheitert. Bundeskanzler Merz und der französische Präsident Macron seien zu der Einschätzung gekommen, dass die Unternehmen Dassault und Airbus beim Bau eines gemeinsamen Kampfflugzeugs nicht zusammenfinden, hieß es aus deutschen Regierungskreisen. Merz habe Macron daher nahegelegt, den Bau des Jets nicht weiter zu verfolgen.
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